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1: Im Studio Tina Schabenstiel, guten Morgen. Die Zahl der Toten nach den Sturzfluten in Nepal ist auf 900 gestiegen. Fast 5000 Menschen werden nach Angaben der Behörden weiterhin vermisst. Die Polizei fahndet weiterhin nach dem oder die Täter vom Techno-Festival in der Schweiz. In der Nacht zum Sonntag wurde eine junge Frau in der Nähe von Zürich auf einer Party durch Schüsse getötet. Mit einem Besucherrekord von 14.000 Menschen ist das 46. PoetInnenfest in Erlangen zu Ende gegangen. Das hat die Festivalleitung mitgeteilt. In der zweiten Fußball-Bundesliga hat der 1. FC Nürnberg am Samstag 4:1 gegen Arminia Bielefeld gewonnen. Auch die Spielvereinigung Greuther Fürth war siegreich. Sie konnten mit 4:3 gegen Energie Cottbus überzeugen. Das waren die Max-Neo-Schlagzeilen. Die nächsten ausführlichen Nachrichten gibt es dann in einer Stunde.
2: Danke, Tina.
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2: Zum Start in die neue Woche haben wir teilweise blauen Himmel, nur wenige Wolken und aktuell 18 Grad. Heute wechseln sich Sonne und Wolken ab. Dazu ist es sehr windig bei Temperaturen bis zu 24 Grad.
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2: Da habe ich eine Meldung für euch und zwar von der A9 Halle Leipzig Richtung Nürnberg. Zwischen Hormersdorf und Schneitach ist der linke Fahrstreifen blockiert. Da ist ein Unfall mit einem LKW passiert. Da läuft noch bis circa 10 Uhr die Unfallaufnahme. Momentan staut es sich auf 2 Kilometer zurück. Ihr braucht hier mindestens 7 Minuten länger.
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2: Die stehen in Nürnberg in der Schleswiger Straße, in der Vogelweier Straße und in der Turnheimstraße. Außerdem in Fürth in der Espanstraße. In Erlangen werdet ihr in der Straße Neumühle geblitzt und in Schwabach haben wir gleich 2. Einmal in der Nördlinger Straße und in der Ottersdorfer Straße. Wenn ihr jetzt noch einen Blitzer oder Stau gesehen habt, dann ruft uns gerne an oder schickt uns eine WhatsApp an die 0911 810 9000 oder schreibt uns eine Nachricht in unserer Max Neo App. Ich wünsche euch eine gute und sichere Fahrt.
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2: Hi, ich wünsche euch einen schönen Montagmorgen und einen guten Start in die neue Woche. 2 Wochen Sommerferien sind's noch und falls euch die Ideen ausgehen, was ihr mit euren Kindern, Geschwistern oder FreundInnen unternehmen sollt, dann habe ich einen Tipp für euch. Besucht das Nürnberger Volksfest. Was das Volksfest dieses Jahr so besonders macht, das hört ihr in 10 Minuten hier auf Max Neo. In die neue Stunde starten wir mit Still Talk und ihrem Song Don't Make Me Feel Like a Lobster.

0: Die Mighty Oaks mit Land of Broken Dreams hier auf Max Neo. Autoscooter, Achterbahn oder ganz klassisch Dosen werfen. Seit Freitag könnt ihr wieder verschiedene Attraktionen auf dem Nürnberger Volksfest ausprobieren. Dieses Jahr feiert das Fest sein 200-jähriges Bestehen. Lorenz Kreib ist Vorsitzender des Süddeutschen Schaustellerverbandes und freut sich auf das Nürnberger Volksfest.
1: Ja, ich sage mal, ich bin die 5. Generation, meine 2 Töchter die 6. und hier sind tatsächlich meine 3 Enkel jetzt 18, 19, 20 auch am Start als 7. Generation. Da ist natürlich in sich schon die Tradition, die man in sich hat, ist schon besonders. Ja. Und jetzt, nachdem wir das immaterielles Kulturgut auch noch sind von der UNESCO ausgezeichnet, ist das natürlich nochmal besonders. Ja. Und 200 Jahre Volksfest ist ja eine Nummer, das muss man wirklich sagen. Und deswegen haben wir uns auch richtig ins Zeug gelegt für unsere Gäste.
0: Repräsentiert wird das Fest von der Volksfestkönigin. Die Wahl der Königin ist dieses Jahr auf Lorena Hofmann gefallen. Für sie ist damit ein langjähriger Wunsch in Erfüllung gegangen. Während des Festes nimmt Lorena an verschiedenen Programmpunkten teil.
2: Zum Beispiel Mittwoch haben wir ja den Familiennachmittag. Das finde ich eine ganz, ganz tolle Sache, weil da halt auch einfach Familien, die vielleicht auch finanziell nicht so super aufgestellt sind, einfach die Möglichkeit gegeben werden, auch mit ihren Kindern hier einfach Spaß und unvergessliche Zeit zu haben. Da bin ich auf jeden Fall am Start. Beim Kinderschminken schaue ich vorbei. Also ganz, ganz, ganz viele Aktionen, auf denen ich mich blicken lasse. Wir haben den Seniorennachmittag. Da bin ich sozusagen die Glücksfee. Ich laufe einfach auch hier rum. Ihr könnt mich jederzeit ansprechen. Ich freue mich auf wunderschöne Begegnungen, Geschichten.
0: Das Volksfest findet bis zum Sonntag, den 13. September statt und es endet dann mit dem traditionellen Abschlussfeuerwerk. Und jetzt brandneu auf Max New, Schütze mit Versprechen.

0: Gleich 9:30. Ihr hört Max Neo Stadler mit Lena. Mit Johannes Oerding verbinde ich vor allem eins. Die Fernsehsendung Sing mein Song, das Tauschkonzert. Da ist er seit einigen Jahren Moderator und Gastgeber. Aber er interpretiert nicht nur Songs von anderen, sondern veröffentlicht natürlich auch eigene Musik. Sein bekanntester Song ist der hier.
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0: Johannes hatte sich in den letzten Jahren eine Auszeit genommen, in der er viel gereist ist. Von der Reise hat er viele Inspirationen in sein aktuelles Studioalbum Hotel einfließen lassen. Damit feiert er nach 4 Jahren Pause sein Comeback.
2: Ich war auf der Suche nach neuer Inspiration, weil ich doch gemerkt habe, ich bin leer, ich bin abgesungen, ich bin vielleicht auch ausgeschrieben und ich wollte mich nicht wiederholen. Und um wieder auf neue Gedanken zu kommen und vor allen Dingen auch um neue Geschichten schreiben zu können, da musst du natürlich was erleben. Und deshalb habe ich mich auf die Suche gemacht nach diesen Geschichten. Ja, und rausgekommen ist mein Album 8.
0: Eine Single aus dem Album heißt Mehr Glück als Verstand. Er lässt sich auch im Alltag immer wieder von diesem Song inspirieren.
2: Mehr Glück als Verstand ist ein Song, der mich eigentlich daran erinnern soll, hin und wieder auch mal den Kopf auszuschalten und einfach passieren lassen oder vielleicht sogar aufs Herz und auf den Bauch zu hören. Und es ist auch ein Stück weit ein kleines Dankeschön ans Leben, vor allem ein Dankeschön an das Glück, das ich zumindest ein Leben lang hatte.
0: Im Herbst wird es wieder neue Musik von ihm geben. Sein neues Album mit Peter Maffay soll im Oktober erscheinen und Nashville heißen. Auf Max Neo hört ihr jetzt Johannes Oerding mit Mehr Glück als Verstand.

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0: Sommer, Sonne und Schwitzen im Homeoffice. Für viele ist das Arbeiten in der eigenen Wohnung während der Sommermonate zu einer Sauna geworden. Eine Klimaanlage kann dabei der Hitze die rettende Abkühlung bringen. Und da könnt ihr euch jetzt schon mal umschauen für die nächste Hitzewelle oder den nächsten Sommer. Unter bestimmten Voraussetzungen kann eine Klimaanlage sogar steuerlich abgesetzt werden. Dafür gibt es aber einiges zu beachten. Dazu hat sich Maxneo-Redakteurin Maria May schlau gemacht. Hallo Maria.
1: Hallo Lena.
0: Das Finanzamt kann sich an den Kosten beteiligen, weil das Arbeiten im Homeoffice ist schließlich eine berufliche Tätigkeit. Um den Steuerbonus für ein Klimagerät zu bekommen, kommt es aber auf den Arbeitsplatz an, nicht auf die Außentemperatur.
1: Richtig, das Finanzamt braucht keinen Nachweis, wie warm es in deinem Homeoffice ist. Wichtig ist, dass der Raum, in dem die Anlage genutzt werden soll, ein anerkanntes Arbeitszimmer ist. Es muss sich um einen separaten Raum handeln, zum Beispiel ein Büro, das fast ausschließlich zum Arbeiten genutzt wird. Trifft das zu, so können die Anschaffungskosten der Klimaanlage zusammen mit den anderen Kosten für das Arbeitszimmer abgesetzt werden. Ob das Gerät sofort oder über Jahre abgeschrieben wird, hängt bei mobilen Klimageräten vom Kaufpreis ab. Fest eingebaute Anlagen gelten oft als Teil des Gebäudes und werden über die Wohnfläche abgeschrieben. Übrigens, auch Versand- und Fahrtkosten sowie ein Teil der Stromkosten können steuerlich geltend gemacht werden.
0: Wer jetzt nur eine Arbeitsecke hat, sagen wir mal am Esstisch in der Küche, bei dem sieht es dann mit dem Steuerbonus für die Klimaanlage schlecht aus. Was kannst du uns denn in diesem Fall raten, Maria?
1: Wer mit dem Laptop am Esstisch arbeitet, für den gilt die Klimaanlage als private Anschaffung. Eine direkte steuerliche Absetzung für das Gerät ist hier leider nicht möglich. 20% der Handwerkerkosten können direkt von der Steuerschuld abgezogen werden. Die Klimaanlage muss von einem Facharbeiter eingebaut werden und natürlich muss eine Rechnung vorliegen.
0: Der Steuerbonus für die Klimaanlage hängt also stark von der Art des Arbeitsplatzes ab. Wer die Details kennt, kann bei der Steuer sparen. Wem es in den eigenen vier Wänden zu warm wird und wer überlegt, sich eine Klimaanlage anzuschaffen, der oder die sollte sich vorher natürlich gut informieren. Mehr Infos zur steuerlichen Absetzbarkeit gibt es zum Beispiel auf der Webseite der Lohnsteuerhilfe Bayern unter lohi.de. Danke für die Infos, Maria.
1: Gerne.
0: Aufmerksam jetzt Angels and Airwaves mit Restless Souls.

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1: Im Studio Paula Zapf, guten Morgen. Die Zahl der Toten nach der Sturzflut in Neapel ist auf 900 gestiegen. Fast 5000 Menschen werden nach Angaben der Behörden weiterhin vermisst. Darunter sind auch Deutsche. Unter den Toten befinden sich etwa 600 ausländische Touristen. In dem Katastrophengebiet finden weiterhin verstärkt Rettungsarbeiten statt. Derzeit sind laut dem Militär tausende Helfer im Einsatz. Für die Opfer der Flutkatastrophe wurden in Nepal Massengräber eingerichtet. Die Polizei fahndet weiterhin nach dem oder die Täter vom Techno-Festival in der Schweiz. Eine junge Italienerin wurde in der Nacht zum Sonntag in der Nähe von Zürich auf einer Party durch Schüsse getötet. Bei dem Angriff wurden außerdem 4 Schweizer Männer und eine deutsche Frau verletzt. Weiterhin ist laut den Ermittlern nicht bekannt, ob es sich um einen Terrorakt, einen Amoklauf oder einen Rachezug handelt. Auch die Anzahl an Tätern bleibt weiterhin unbekannt. Das Poetinnenfest in Erlangen hat in diesem Jahr einen Besucherrekord gefeiert. Bei der 46. Auflage waren am Wochenende 14.000 Menschen zu Gast. Das Fest ging in diesem Jahr aufgrund der knappen Staatskasse 3 Tage anstelle von 4 Tagen. Am Poetinnenfest nahmen in diesem Jahr rund 80 Autoren sowie namhafte Schriftsteller und Wissenschaftler teil. Das hat die Festivalleitung mitgeteilt. In der 2. Fußball-Bundesliga hat der 1. FC Nürnberg am Samstag 4:1 gegen Arminia Bielefeld gewonnen. Dadurch ist der Club jetzt auf dem 1. Platz der 2. Bundesliga. Die Nürnberger konnten bereits die erste Halbzeit mit einem Vorsprung von 3 Toren beenden. Auch die Spielvereinigung Greuther Fürth war siegreich. Sie konnten mit 4:3 gegen Cottbus überzeugen. Damit kratzen die Kleeblätter am oberen Drittel der Tabelle. Das waren die Max-Neo-Nachrichten. Die nächsten hört ihr in einer Stunde.
2: Danke, Paula.
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2: Nach dem Gewitter heute Nacht haben wir jetzt blauen Himmel, Sonnenschein und nur wenige Wolken. 19 Grad haben wir aktuell in Schweinau, 19 sind es auch am Maffeiplatz. Heute wechseln sich Sonne und Wolken ab. Dazu ist es sehr windig bei Temperaturen bis zu 24 Grad.
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2: A3 Nürnberg Richtung Passau zwischen Altdorf, Burgthann und Oberölsbach. Vorsicht, da liegen Gegenstände auf der Fahrbahn. A9 Nürnberg Richtung München zwischen Dreieck Nürnberg Feucht und Allersberg ist der linke Fahrstreifen blockiert. Hier gab es einen Unfall mit mehreren Fahrzeugen. Hier läuft momentan die Unfallaufnahme und es staut sich zurück auf 2 Kilometer. Ihr braucht hier mindestens 5 Minuten länger. A9 Halle Leipzig Richtung Nürnberg zwischen dem Hormersdorf und Schneidach ist der linke Fahrstreifen blockiert. Da ist ein Unfall mit einem LKW passiert. Da läuft noch bis jetzt circa die Unfallaufnahme. Aktuell 2 Kilometer Stau, mindestens 7 Minuten braucht ihr hier länger.
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2: Die stehen in Nürnberg in der Schleswiger Straße, in der Vogelweier Straße und in der Turnheimstraße. In Fürth werdet ihr in der Espanstraße geblitzt, in Erlangen in der Straße Neumühle und in Schwabach haben wir auch noch 2 Blitzer, einmal in der Nördlinger Straße und in der Ottersdorfer Straße. Wenn ihr jetzt noch einen Blitzer oder Stau gesehen habt, dann schickt uns doch gerne eine WhatsApp an die 0911 810 9000 oder schreibt uns eine Nachricht in unserer Max Neo App. Ich wünsche euch eine gute und sichere Fahrt.
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2: Hi, ich wünsche euch einen schönen Montagvormittag und hoffe, ihr hattet einen guten Start in die neue Woche. Manchmal bin ich ja schon so ein bisschen neidisch auf die SchülerInnen. 6 Wochen lang ausschlafen, entspannen und nur das machen, worauf man Bock hat. Herrlich. Aber sind 6 Wochen Sommerferien zu lang? Das haben wir euch mal gefragt. Eure Antworten gibt's in 9 Minuten hier auf Max Neo. In die neue Stunde starten wir mit 1000 Teile und ihrem Song Lüg mich an.

0: 4 Wochen Sommerferien sind schon rum, aber mal ehrlich, sind 6 Wochen Ferien eigentlich zu lang? Wir von Max Neo waren in der Nürnberger Innenstadt unterwegs und haben mal nachgefragt. Während die einen jetzt erst richtig in den Urlaubsmodus kommen, würden andere am liebsten schon wieder den Schulranzen packen.
1: Ja, weil ich vermisse dann auch meine Lehrerin ganz arg und ich vermisse auch ein bisschen die Hausi.
2: Auf gar keinen Fall. Ich bin Kind der DDR. Bei uns gab es 8 Wochen. Das war auch nie zu lang.
3: Also ich finde auch nicht, dass es zu lang ist, weil man kann alles machen, was man möchte. Man hat viel Zeit, endlich mal die Sachen zu machen, auf die man Bock hat.
4: Also bei diesem Sommer ist es einfach zu kurz, die 6 Wochen, weil die Kinder in ihren Klassenzimmern ohne Klimaanlagen, das ist unmöglich, da kann man nicht mehr lernen.
0: Was ist eure Meinung dazu? Schreibt uns gerne eine WhatsApp an die 0911 810 9000 oder eine Nachricht in unserer Max Neo App. Neu bei uns im Programm jetzt Matzen mit Auf die Barrikaden.

0: Vor kurzem hat Lloyd zusammen mit DJ und Musikproduzent David Puentes ihren neuen Song Golden Summer rausgebracht. Die Kollaboration der beiden war total unkompliziert.
1: Ich habe bei TikTok ja einen Teaser gesehen, wo sie ihre Songidee so ein bisschen angeteasert hat. Und dadurch, dass Lloyd und ich schon mal gemeinsam einmal auf der Bühne standen, hatte ich ihr direkt geschrieben, boah, was ist das? Und habe da auch kommentiert. Und dann sind wir darüber in Kontakt gekommen.
2: Ich fand es einfach super sweet, habe ihm meine Nummer geschickt. Und dann haben wir uns im Studio getroffen und dann ging das alles zu seine Wege. Und jetzt haben wir einen fertigen Song und ich bin ganz aufgeregt und ich freue mich.
0: Die beiden klingen nicht nur sympathisch und entspannt, auch ihr Song klingt entspannt. Wie es der Name Golden Summer verrät, geht es um den Sommer.
2: Ich würde sagen, Golden Summer ist einfach ein wunderschöner, fröhlicher Song, der ganz viele Good Vibes hat und ganz viele tolle Momente einfangen soll. Und ich glaube, der Song ist einfach so ein bisschen der Soundtrack zu dem Sommer.
0: Eigentlich wäre Lloyd jetzt im Herbst auf Tour gegangen und hätte auch in Nürnberg vorbeigeschaut. Doch leider sind zu wenig Tickets verkauft worden und sie musste die Tour absagen. Sie hat in dem Video mit der Tourabsage aber gesagt, dass ihr Hit Gold ihr Golden Summer Moment war und dass sie sich diesen Golden Summer Moment ganz bald wieder zurückholen möchte.
2: Hey, hier ist Lloyd
1: und David Puentes
2: und das ist unsere neue Single
1: Golden Summer.

Am Wochenende mit der Familie ins Kino. Das kann pro Ticket gerne mal schon so 10, 12 Euro kosten. Anders am 12. und 13. September. Am letzten Wochenende der Sommerferien findet im Cinecittà das Kinofest statt. Das Besondere, Kinofans zahlen nur die Hälfte. An diesen zwei Tagen könnt ihr euch jeden Film eurer Wahl für 5 Euro anschauen. Über 700 Kinos nehmen am Kinofest teil. Neben dem Cinecittà in Nürnberg sind auch Kinos wie das Metropolis, die Meißengeige und das Manhattan Deluxe in Erlangen dabei. Eure Karten für das Wochenende könnt ihr ab nächsten Montag, den 7. September, am Abend kaufen. Und hier noch ein kleiner Tipp am Rande. Im Cinecittà gilt die Aktion sogar schon ab Freitag, den 11. September, für die Spätvorstellung ab 23 Uhr. Und mit diesem Tipp verabschiede ich mich jetzt von euch. Also ciao, macht's gut!

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1: Im Studio Paula Zapf, guten Tag. Die Zahl der Toten nach der Sturzfluten in Nepal ist auf 900 gestiegen. Fast 5000 Menschen werden nach Angaben der Behörden weiterhin vermisst. Darunter sind auch Deutsche. Unter den Toten befinden sich etwa 600 ausländische Touristen. In dem Katastrophengebiet finden weiterhin verstärkt Rettungsarbeiten statt. Derzeit sind laut dem Militär tausende Helfer im Einsatz. Für die Opfer der Flutkatastrophe wurden in Nepal Massengräber eingerichtet. Die Polizei fahndet weiterhin nach dem oder die Täter vom Techno-Festival in der Schweiz. Eine junge Italienerin wurde in der Nacht zum Sonntag in der Nähe von Zürich auf einer Party durch Schüsse getötet. Bei dem Angriff wurden außerdem 4 Schweizer Männer und eine deutsche Frau verletzt. Weiterhin ist laut den Ermittlern nicht bekannt, ob es sich um einen Terrorakt, einen Amoklauf oder einen Rachezug handelt. Auch die Anzahl der Täter bleibt weiterhin unbekannt. Das PoetInnen-Festival in Erlangen hat in diesem Jahr einen Besucherrekord gefeiert. Bei der 46. Auflage waren am Wochenende 14.000 Menschen zu Gast. Das Fest ging in diesem Jahr aufgrund der knappen Staatskasse 3 Tage anstelle von 4 Tagen. Am PoetInnen-Festival nahmen in diesem Jahr rund 80 Autorinnen sowie namhafte Schriftsteller und Wissenschaftler teil. Das hat die Festivalleitung mitgeteilt. In der 2. Fußball-Bundesliga hat der 1. FC Nürnberg am Samstag 4:1 gegen Arminia Bielefeld gewonnen. Dadurch ist der Club jetzt auf dem 1. Platz der 2. Bundesliga. Die Nürnberger konnten bereits die erste Halbzeit mit einem Vorsprung von 3 Toren beenden. Auch die Spielvereinigung Greuther Fürth war siegreich. Sie konnte mit 4:3 gegen Cottbus überzeugen. Damit kratzen die Kleeblätter am obersten Drittel der Tabelle. Das waren die Max Neo Nachrichten. Die nächsten hört ihr in einer Stunde.
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1: Im Studio Paula Zapf, guten Tag. Die Zahl der Toten nach der Sturzfluten in Nepal ist auf 900 gestiegen. Fast 5000 Menschen werden nach Angaben der Behörden weiterhin vermisst. Darunter sind auch Deutsche. Unter den Toten befinden sich etwa 600 ausländische Touristen. In dem Katastrophengebiet finden weiterhin verstärkt Rettungsarbeiten statt. Derzeit sind laut dem Militär tausende Helfer im Einsatz. Für die Opfer der Flutkatastrophe wurden in Nepal Massengräber eingerichtet. Die Polizei fahndet weiterhin nach dem oder die Täter vom Techno-Festival in der Schweiz. Eine junge Italienerin wurde in der Nacht zum Sonntag in der Nähe von Zürich auf einer Party durch Schüsse getötet. Bei dem Angriff wurden außerdem 4 Schweizer Männer und eine deutsche Frau verletzt. Weiterhin ist laut den Ermittlern nicht bekannt, ob es sich um einen Terrorakt, einen Amoklauf oder einen Rachezug handelt. Auch die Anzahl der Täter bleibt weiterhin unbekannt. Bei einer schweren Sturzflut im Grand Canyon Nationalpark im US-Bundesstaat Arizona ist ein Mensch ums Leben gekommen. Rund 15 weitere Menschen gelten noch als vermisst. Die Flut hatte am Samstag das Gebiet rund um den Bright Angel Canyon und die Phantom Range getroffen. 62 Menschen konnten zunächst in Sicherheit gebracht werden. Der Nationalparkservice sucht weiter nach Vermissten und bittet um Hinweise zu Menschen, von denen es seit der Flut kein Lebenszeichen gibt. Mehrere Wege, Brücken und Teile der Wasserversorgung im Nationalpark wurden schwer beschädigt. In der zweiten Fußball-Bundesliga hat der erste FC Nürnberg am Samstag 4:1 gegen Arminia Bielefeld gewonnen. Dadurch ist der Club jetzt auf dem ersten Platz der zweiten Bundesliga. Die Nürnberger konnten bereits die erste Halbzeit mit einem Vorsprung von 3 Toren beenden. Auch die Spielvereinigung Greuther Fürth war siegreich. Sie konnte mit 4:3 gegen Cottbus überzeugen. Damit kratzen die Kleeblätter am obersten Drittel der Tabelle. Das waren die Max Neo Nachrichten. Die nächsten hört ihr in einer Stunde.
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2: Wir haben einen Mix aus Sonne und Wolken bei Werten um die 22 Grad. Außerdem ist es windig. Im Laufe des Tages erreichen wir noch Temperaturen von bis zu 24 Grad. Am Abend kühlt es dann auf um die 18 Grad ab.
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2: Hier ist gerade nichts los und ihr habt Freifahrt.
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2: In Nürnberg auf der Vorchtelstraße, auf der Lauf am Holzstraße, in Erlangen blitzt es auf der Möhrendorfer Straße und in Schwabach auf der Roter Straße. Falls ihr noch was gesehen habt, Staus oder Blitzer, dann klingelt einfach durch oder schreibt uns gerne auch eine WhatsApp. Die Nummer ins Studio, das ist die 0911 810 9000, oder schreibt uns selbstverständlich gerne auch über unsere Max Neo App. Damit wünsche ich euch eine gute, aber vor allem auch sichere Fahrt.
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2: Mit Tina. Hallo und Hallöchen zu unserer gemeinsamen Mittagspause. Und in der gibt's gleich Rock aus Hannover. Fury in the Slaughterhouse gibt es schon seit 1987, also fast 40 Jahre. Ihr letztes Album Hope ist vor 3 Jahren erschienen. Jetzt melden sie sich mit Changes zurück. Und wie das klingt, da hören wir gleich rein bei unserem Album der Woche. In die Stunde starten wir mit Lefka und Ich brauche dich. Ich wünsche euch eine wundervolle Mittagspause.

0: nach 12, ihr hört die Max Neo Auszeit. Fast 40 Jahre Bandgeschichte und Fury in the Slaughterhouse haben immer noch Bock auf Veränderung. Und das zeigen sie auch auf ihrem neuen Album Changes.
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0: Das ist Ende Juni erschienen und mittlerweile ihr 15. Studioalbum. Es ist das erste Album, an denen alle 6 Bandmitglieder mitgearbeitet haben. Deswegen nennt es Sänger Kai Wingenfelder auch das erste richtige Bandalbum. Im Song Nine Lives geht es um die fast 40 Jahre Bandgeschichte und darum, dass für Fury noch lange nicht Schluss ist. Durchgemachte Nächte, Partys und ein Leben ohne Reue. Ziemlich passend für eine Band. Sänger Kai Wingenfelder sagt selbst, wir werden bald 40, aber erzählt hätten sie noch lange nicht alles. Entstanden ist dieser Song übrigens auf Mallorca. Da hat Produzent Vincent Sorg eine Melodie auf dem Keyboard gespielt und daraus wurde später Nine Lives. Aus unserem Album der Woche Changes von Fury and the Slaughterhouse, hier ist Nine Lives.

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0: halb eins, ihr hört Max Neo und seid damit immer up to date, was in der Welt so passiert. Dafür sorgt auch unsere tägliche Redaktionskonferenz, in der wir Themen besprechen und Infos austauschen. Und zwei dieser Themen habe ich euch in Form meiner Kolleginnen Maria und Emily mitgebracht. Hallo ihr beiden.
1: Hallo.
2: Hi.
0: Ja, kommen wir mal zu einer meiner Lieblingsthemen zugegeben, Kino. Und Kino-News hat Maria für uns dabei.
1: Richtig, und zwar mit einem richtig tollen Klassiker, und zwar Bibi Blocksberg, die total verhexte Zeitreise, ist ein neuer Familienfilm. Den kann man ab dem 24. September in allen Kinos schauen und ich freue mich schon wahnsinnig, weil richtig tolle SchauspielerInnen mit dabei sind, unter anderem Paulina Roginski. Und ich bin totaler Bibi Blocksberg-Fan, von daher bin ich richtig gespannt.
0: Also dann bockst du dich quasi mit den ganzen wahrscheinlich Schulkindern und so durch. Ich sage, hey, ich will in der ersten Reihe sitzen.
1: Ja, total. Also ich liebe Bibi Blocksberg, wie gesagt. Ich habe damals aus der Bücherei die CDs tatsächlich klauen wollen und dachte, ich komme damit durch. Nee, ganz so einfach war es nicht. Aber man sieht, ich bin immer noch dabei. Ich liebe einfach Bibi Blocksberg. Und ja, find's total cool, dass sie da jetzt nochmal einen Film raushauen.
0: Ja, vom Kino zur Musik, vielleicht ähnlich kindheitsprägend wie Bibi Blocksberg, Tokyo Hotel. Und die News, die hat Emily.
2: Genau, die gehen nämlich nächstes Jahr auf Open-Air-Tour und das nämlich mit ihrem neuen Album Encore. Das kommt am 16. Oktober raus. Und sie spielen tatsächlich ihr einziges Konzert in Bayern auf dem Residenzplatz in Würzburg. Nächstes Jahr am 8. August. Und der reguläre Vorverkaufsstart fängt dafür am 4. September um 12 Uhr an.
0: Und du bist dann schon hier mit drei Rechnern gleichzeitig und klickst dann da auf der Warteschlange, dass du reinkommst, oder?
2: Das weiß ich noch nicht. Vielleicht.
0: Vielleicht.
2: Wenn ich Zeit habe, weiß ich noch nicht.
0: Okay. Ich drücke auf alle Fälle die Daumen, falls du es probierst. Und falls nicht, dann ja, passt das, glaube ich, auch. Danke euch beiden für eure Themen.
2: Gerne.
1: Gerne.
0: Auf Max Neo jetzt Hypnotize von Frenchie and the Punk.

0: Ja, ganz entspannt hier in der Max-Neo-Auszeit. Und jetzt, denke ich mir, brauchen wir ein bisschen mehr Action, oder? Wir reden jetzt ein bisschen über das Boxen. Boxen gilt nämlich als einer der härtesten Vollkontaktsportarten überhaupt. Es geht darum zu treffen und natürlich nicht getroffen zu werden. Das bezeichnet man als The Sweet Science of Boxing. Bekannt sind Boxlegenden wie Muhammad Ali, Mike Tyson oder Roy Jones Jr., die im Profiboxen Millionen von Dollar verdienten und in den bekanntesten Arenen kämpften. Doch viele wissen nicht, dass man im Boxen zwischen dem professionellen Boxen und dem Amateurboxen unterscheidet. Wo genau die Unterschiede hier liegen, das klären wir jetzt. Und Boxen, das tut nämlich auch mein Max-Neo-Kollege Tim. Hi Tim.
1: Hallo Tina.
0: Ja, du boxst ja schon länger und hast dich dementsprechend auch schon intensiv mit dem Boxsport beschäftigt. Was genau sind denn jetzt die Unterschiede zwischen Profi- und Amateurboxen?
1: Die Unterschiede sind deutlich größer, als man eigentlich denkt. Zum einen wird man als Profiboxer für seine Kämpfe bezahlt, als Amateurboxer dagegen nicht. Auch ist die Rundenanzahl komplett anders. Im Amateur- bzw. dem olympischen Boxen treten die Athletinnen immer 3 Runden à 3 Minuten an. Im Profiboxen kann ein Kampf von 4 bis sogar 12 Runden gehen. Das ist sehr vom Level des Kampfes abhängig. Boxerinnen, die ihre ersten Profikämpfe bestreiten, werden wahrscheinlich eher 4 bis 6 Runden kämpfen, wogegen Weltmeisterschaftskämpfe 12 Runden lang gehen.
0: Ey, das ist schon der Wahnsinn. Die Begriffe Profi und Amateur machen ja auch schon deutlich, dass zwischen den Lagern ein Unterschied herrscht. Kann man dann sagen, dass Profis allgemein besser als Amateure sind?
1: Also das ist einfach zu erklären. Grundsätzlich kann man sagen, dass fast jeder erfolgreiche Profikämpfer, bevor er oder sie ins Profilager gewechselt ist, eine Amateurkarriere hatte. Boxer wie Floyd Mayweather Jr., Oscar De La Hoya, Vasily Lomachenko und Shakur Stevenson hatten, bevor sie im Profilager Weltmeister wurden, eine erfolgreiche Amateurkarriere mit olympischen Medaillen. Auch muss man differenzieren, dass man als Amateur sehr viel Erfahrung sammeln kann, da man oft sehr viel regelmäßiger auf Wettkämpfe oder Turniere fährt. So ist es häufig, dass Athletinnen, die im jungen Alter als Amateure starten, oft über 100 Kämpfe bestritten haben, bevor sie eine Profikarriere anstreben.
0: Ja, aber wie geht es dann bei der Profikarriere bzw. dem Profiboxen weiter? Da geht es dann eher um Vermarktung, oder?
1: Ja, das Profiboxen ist im Vergleich zum Amateurboxen ein Geschäft. Kämpferinnen, bei denen Promoter hohes Potenzial zum Star sehen, haben es deutlich leichter, möglichst schnell gute Verträge und Gagen zu bekommen. Im Amateurboxen ist das anders. Man kämpft auf hohem Niveau gegen die Besten in der jeweiligen Gewichtsklasse und kann sich die Gegner nicht aussuchen. Der Gipfel des Amateurboxens sind die Weltmeisterschaften oder natürlich die Olympischen Spiele, wo nur die besten Athletinnen der jeweiligen Länder antreten. Also lässt sich sagen, dass im Profiboxen nicht nur Leistung, sondern auch Star Power zählt, wogegen im Amateurboxen allein die Leistung zählt.
0: Aber was ist denn da für dich jetzt der gravierendste Unterschied?
1: Also für mich kann man Profi- und Amateurboxen nicht gleichstellen. Die unterschiedlichen Rundenanzahlen verändern auch das Tempo, in dem gekämpft wird. Es ist klar, dass man in einem 12-Runden-Kampf nicht dasselbe Tempo wie in einem 3-Runden-Amateurkampf sieht. Das Profiboxen ist grundsätzlich da, um spektakuläre Kämpfe im Entertainment Value zu liefern, da die Zuschauer dafür zahlen. Deshalb liegt im Profiboxen der Fokus auf Präzision und Härte, um spektakuläre Kämpfe mit Highlights wie Niederschlägen und Knockouts zu sehen, wogegen man im Amateurboxen den Gegner auspunkten möchte.
0: Okay, zusammengefasst heißt das also, dass Amateurboxen nicht unbedingt schlechter als Profis sind, sondern nur zu anderen Voraussetzungen antreten und der Fokus bei den beiden Lagern anders ist. Bei Amateuren geht es darum, Erfahrung zu sammeln und bei den Profis darum, sportlichen und finanziellen Erfolg zu erzielen. Ja, danke dir für deine Infos.
1: Gerne.
0: Ja, und auf Max Neo jetzt eine Challenge von Half Fives.

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1: Im Studio Paula Zapf, guten Tag. Die Zahl der Toten nach der Sturzfluten in Nepal ist auf 900 gestiegen. Fast 5000 Menschen werden nach Angaben der Behörden weiterhin vermisst. Darunter sind auch Deutsche. Unter den Toten befinden sich etwa 600 ausländische Touristen. In dem Katastrophengebiet finden weiterhin verstärkt Rettungsarbeiten statt. Derzeit sind laut dem Militär tausende Helfer im Einsatz. Für die Opfer der Flutkatastrophe wurden in Nepal Massengräber eingerichtet. Bei einer schweren Sturzflut im Grand Canyon Nationalpark im US-Bundesstaat Arizona ist ein Mensch ums Leben gekommen. Rund 15 weitere Menschen gelten noch als vermisst. Die Flut hatte am Samstag das Gebiet rund um den Bright Angel Canyon und die Phantom Range getroffen. 62 Menschen konnten zunächst in Sicherheit gebracht werden. Der Nationalparkservice sucht weiter nach Vermissten und bittet um Hinweise zu Menschen, von denen es seit der Flut kein Lebenszeichen gibt. Mehrere Wege, Brücken und Teile der Wasserversorgung im Nationalpark wurden schwer beschädigt. In der Oberpfalz im Ort Kleiritsch sind durch ein Tischfeuer auf einer Terrasse 7 Menschen im Alter von 14 bis 45 Jahren verletzt worden. Die Verletzten erlitten laut Polizei Verbrennungen am Oberkörper und teilweise im Gesicht. Beim Nachfüllen des Brennstoffs Bioethanol hat sich dieser entzündet. Bei 2 der Verletzten wurden Verbrennungen dritten Grades festgestellt, weshalb diese dann ins Krankenhaus geflogen werden mussten. Die deutschen Hockeymänner sind zum 4. Mal Weltmeister. Sie konnten sich im Finale gegen Spanien mit 1:0 durchsetzen. Bis jetzt konnte nur Pakistan 4-mal den WM-Titel holen. Die deutsche Mannschaft hatte in der Zwischenrunde gegen ihren Finalgegner Spanien ihr einziges Spiel mit 2:1 verloren. Die deutschen Hockeyfrauen haben bei der Weltmeisterschaft den 6. Platz gemacht. Im Anschluss an die WM entließ der Verband ihre Trainerin Janneke Schoppmann. Der Verband sei mit der Entwicklung der Mannschaft nicht zufrieden gewesen. Das waren die Max Neo Nachrichten. Die nächsten hört ihr in einer Stunde.
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2: Ab und zu zeigt sich die Sonne, ansonsten haben wir überwiegend Wolken bei Werten um die 22 Grad. Dazu ist es auch windig. Gegen Spätnachmittagabend kann es zudem zu leichten Regenschauern und auch Gewittern kommen. Das Ganze bei Werten um die 20 Grad. Am Abend kühlt es dann auf um die 18 Grad ab.
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2: Hier ist gerade nichts los und ihr habt freie Fahrt.
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2: In Nürnberg auf der Fortelstraße, auf dem Bierweg und auf der Rednitzstraße, in Fürth auf der S-Bahn-Straße und in Erlangen auf der Möhrendorfer Straße. Einer steht noch in Schwabach auf der Nördlinger Straße. Und falls ihr noch was gesehen habt, Staus oder Blitzer, dann klingelt einfach durch oder schreibt uns eine WhatsApp. Die Nummer ins Studio, das ist die 0911 810 9000 oder schreibt uns auch gerne über die Max Neo App. Damit wünsche ich euch eine gute, aber vor allem auch sichere Fahrt.
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2: Mit Tina Halle und Hallöchen an diesem frühen Nachmittag auf Max Neo. Heute Morgen war ich ein bisschen ratlos vor dem Kleiderschrank gestanden. Was ziehe ich an? Denn irgendwie verabschiedet sich der Sommer so langsam, aber es ist noch zu warm für den ultimativen Herbstlook. Mit Sommertop und Flanellhemd bin ich da den goldenen Mittelweg gegangen. Aber bevor wir den Sommer endgültig Adieu sagen, schauen wir uns nochmal an, was so zu einem richtigen Sommer dazugehört. Eure Antworten dazu gibt's gleich. In die Stunde starten wir mit Plum und Furious Icon. Ich wünsche euch einen wundervollen Nachmittag.
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0: hier, ihr die Maxneo-Auszeit. Irgendwie habe ich das Gefühl, dass der Sommer sich so langsam verabschiedet. Aber es ist ja immer noch ziemlich warm. Wir können also auch noch die Endzüge des Sommers genießen, oder? Aber was gehört eigentlich für euch zum Sommer dazu? Was ist euer Sommer-Essential, das auf gar keinen Fall fehlen darf? Wir haben nachgefragt.
1: Im Sommer auf keinen Fall fehlen. Also ich mache im Sommer schon ziemlich gern Urlaub. Abgesehen davon Eis oder jegliche kühle Speisen. Das ist schon ziemlich schön, um mich abzukühlen.
2: Auf jeden Fall Eis darf nicht fehlen. Und nette, lachende Menschen.
3: Ein kühles Bier. Erfrischt, man hat Durst.
4: Eine Klimaanlage.
5: Sagen wir Regen, ne? Und weil wir Touristen sind, können wir heuer noch recht nett sagen. Urlaub in Nürnberg darf heuer auch nicht fehlen.
6: Ich glaube, so gute Musik ist ganz, ganz wichtig für den Vibe und natürlich gute Gesellschaft.
7: Strand, definitiv Strand. Strand darf niemals fehlen.
8: Ach du lieber Gott, Wasser.
9: Mineralwasser darf nicht fehlen. Mehr braucht man nicht, oder?
0: Eis essen, Kaffee trinken und irgendwo am Wasser sitzen, das sind meine Top 3. Aber ich freue mich zugegeben auch langsam schon auf den Herbst. Cozy Klamotten, Kürbisse und bunte Blätter. Ja, aber wie sieht's da bei euch aus? Sommer noch am Start oder seid ihr auch schon in Herbststimmung? Schreibt uns das gerne per WhatsApp an die 0911 810 9000. Auf Maxneo jetzt, See Girls mit Are You To Know Me.

0: die Max-Neo-Auszeit. Und hallo, ich bin Tina und ich liebe Kino. 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
1: Tina hier, ihr hört die Max-Neo-Auszeit. Klein, flauschig und süße Knopfaugen, aber auch irgendwie kleine Assis. Marder. Laut dem Gesamtverband der Versicherer steigen im Sommer die Meldungen der Marderschäden an den Autos auf einen Höchststand. Denn da sind die Automarder, aber auch Steinmarder in der Paarungszeit. Manche Marder sind dann besonders aggressiv. Die Marder riechen markierte Autos von Artgenossen und wollen ihr Revier verteidigen. Dadurch sind vor allem Pendler häufiger von den Schäden betroffen. Der Deutsche Jagdverband, kurz DJV, empfiehlt, Autos sicher zu parken, zum Beispiel in geschlossenen Garagen, aber auch Barrieren oder Gerüche mit anderen Mardersprays können da genutzt werden. Doch nicht nur die Autos sollte man mardersicher machen, denn auch Häuser sind anfällig für Schäden. Auch hier empfiehlt der DJV Vorsichtsmaßnahmen wie Zugänge zu sichern und Schwachstellen am Haus zu beseitigen. Offene Komposthaufen und frei zugängliche Futternäpfe solltet ihr am besten vermeiden. Ihr wisst jetzt Bescheid. Und damit verabschiede ich mich auch schon wieder. Ich sag tschüss mit Ö, eure Tina.
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1: Im Studio Paula Zapf, guten Tag. Die Zahl der Toten nach der Sturzfluten in Nepal ist auf 900 gestiegen. Fast 5000 Menschen werden nach Angaben der Behörden weiterhin vermisst. Darunter sind auch Deutsche. Unter den Toten befinden sich etwa 600 ausländische Touristen. In dem Katastrophengebiet finden weiterhin verstärkt Rettungsarbeiten statt. Derzeit sind laut dem Militär tausende Helfer im Einsatz. Für die Opfer der Flutkatastrophe wurden in Nepal Massengräber eingerichtet. Deutschland benötigt dringend Fachkräfte. Viele Fachkräfte aus dem Ausland haben jedoch Schwierigkeiten mit Genehmigungen, Aufenthaltssitte und anderen bürokratischen Angelegenheiten. Die Stadt Nürnberg hat nun eine Kooperation mit der Industrie- und Handelskammer sowie der Handwerkskammer gestartet. Gemeinsam haben sie ein Work-and-Stay-Center ins Leben gerufen, um solche Probleme anzugehen und den Menschen zu helfen. Max-Neo-Redakteur Tim Majoros berichtet.
2: Bekannte Probleme wie lange Wartezeiten auf Aufenthaltstitel und Genehmigungen sollen durch dieses Work-and-Stay-Center schneller, einfacher und unkomplizierter werden. Das Work-and-Stay-Center soll ausländischen Fachkräften, Auszubildenden und Studierenden sowie deren Familienmitgliedern helfen, in Deutschland gut anzukommen und ihnen bei bürokratischen Angelegenheiten unter die Arme greifen. Das Center soll als zentraler Lotse fungieren, Antragsunterlagen auf Vollständigkeit überprüfen und Termine koordinieren. Außerdem sollen die langen Wartezeiten gekürzt werden, die oft für Frustration sorgen. Das Projekt startet mit einer Pilotphase.
1: In der Oberpfalz im Ort Gleiritsch sind durch ein Tischfeuer auf einer Terrasse 7 Menschen im Alter von 14 bis 45 Jahren verletzt worden. Die Verletzten erlitten laut Polizei Verbrennungen am Oberkörper und teilweise im Gesicht. Beim Nachfüllen des Brennstoffs Bioethanol hat sich dieser entzündet. Bei 2 der Verletzten wurden Verbrennungen dritten Grades festgestellt, weshalb diese dann ins Krankenhaus geflogen werden mussten. Die deutschen Hockeymänner sind zum 4. Mal Weltmeister. Sie konnten sich im Finale gegen Spanien mit 1:0 durchsetzen. Bis jetzt konnte nur Pakistan 4-mal den WM-Titel holen. Die deutsche Mannschaft hatte in der Zwischenrunde gegen ihren Finalgegner Spanien ihr einziges Spiel mit 2:1 verloren. Die deutschen Hockeyfrauen haben bei der Weltmeisterschaft den 6. Platz gemacht. Im Anschluss an die WM entließ der Verband ihre Trainerin Janneke Schoppmann. Der Verband sei mit der Entwicklung der Mannschaft nicht zufrieden gewesen. Das waren die Max-Neo-Nachrichten. Die nächsten hört ihr in einer Stunde.
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1: Im Studio Paula Zapf, guten Tag. Die Zahl der Toten nach der Sturzfluten in Nepal ist auf 900 gestiegen. Fast 5000 Menschen werden nach Angaben der Behörden weiterhin vermisst. Darunter sind auch Deutsche. Unter den Toten befinden sich etwa 600 ausländische Touristen. In dem Katastrophengebiet finden weiterhin verstärkt Rettungsarbeiten statt. Derzeit sind laut dem Militär tausende Helfer im Einsatz. Für die Opfer der Flutkatastrophe wurden in Nepal Massengräber eingerichtet. Dieser Sommer ist laut Wetterdienst voraussichtlich der zweitwärmste Sommer Deutschlands seit Aufzeichnungsbeginn. In diesem Jahr wurden 22 heiße Tage mit mindestens 30 Grad und 5 Tage mit mehr als 35 Grad verzeichnet. Der Sommer 2003 war trotzdem etwas wärmer. Die Temperaturen werden vom Deutschen Wetterdienst bereits seit 1881 aufgezeichnet. Deutschland benötigt dringend Fachkräfte. Viele Fachkräfte aus dem Ausland haben jedoch Schwierigkeiten mit Genehmigungen, Aufenthaltshitte und anderen bürokratischen Angelegenheiten. Die Stadt Nürnberg hat nun eine Kooperation mit der Industrie- und Handelskammer sowie der Handwerkskammer gestartet. Gemeinsam haben sie ein Work-and-Stay-Center ins Leben gerufen, um solche Probleme anzugehen und den Menschen zu helfen. Max-Neo-Redakteur Tim Majoros berichtet.
2: Bekannte Probleme wie lange Wartezeiten auf Aufenthaltstitel und Genehmigungen sollen durch dieses Work-and-Stay-Center schneller, einfacher und unkomplizierter werden. Das Work-and-Stay-Center soll ausländischen Fachkräften, Auszubildenden und Studierenden sowie deren Familienmitgliedern helfen, in Deutschland gut anzukommen und ihnen bei bürokratischen Angelegenheiten unter die Arme greifen. Das Center soll als zentraler Lotse fungieren, Antragsunterlagen auf Vollständigkeit überprüfen und Termine koordinieren. Außerdem sollen die langen Wartezeiten gekürzt werden, die oft für Frustration sorgen. Das Projekt startet mit einer Pilotphase.
1: Die deutschen Hockeymänner sind zum 4. Mal Weltmeister. Sie konnten sich im Finale gegen Spanien mit 1:0 durchsetzen. Bis jetzt konnte nur Pakistan 4-mal den WM-Titel holen. Die deutsche Mannschaft hatte in der Zwischenrunde gegen ihren Finalgegner Spanien ihr einziges Spiel mit 2:1 verloren. Die deutschen Hockeyfrauen haben bei der Weltmeisterschaft den 6. Platz gemacht. Im Anschluss an die WM entließ der Verband ihre Trainerin Janneke Schoppmann. Der Verband sei mit der Entwicklung der Mannschaft nicht zufrieden gewesen. Das waren die Max-Neo-Nachrichten. Die nächsten hört ihr in einer Stunde.
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1: Im Studio Paula Zapf, guten Tag. Die finanzielle Lage der Pflegeversicherung spitzt sich weiter zu. Im ersten Halbjahr hat sich ein Defizit von 770 Millionen Euro angesammelt. Nach Angaben des Spitzenverband Bund der Krankenkassen steigen die Ausgaben deutlich schneller als die Einnahmen. Schon im Oktober könnte das Geld nicht mehr ausreichen, um alle Pflegeleistungen vollständig zu finanzieren. Verbandschef Oliver Blatt fordert deshalb schnelle Hilfe vom Bund. Unter anderem soll der Staat künftig die Rentenbeiträge für pflegende Angehörige übernehmen. Dieser Sommer ist laut Wetterdienst voraussichtlich der zweitwärmste Sommer Deutschlands seit Aufzeichnungsbeginn. In diesem Jahr wurden 22 heiße Tage mit mindestens 30 Grad und 5 Tage mit mehr als 35 Grad verzeichnet. Der Sommer 2003 war trotzdem etwas wärmer. Die Temperaturen werden vom Deutschen Wetterdienst bereits seit 1881 aufgezeichnet. Deutschland benötigt dringend Fachkräfte. Viele Fachkräfte aus dem Ausland haben jedoch Schwierigkeiten mit Genehmigungen, Aufenthaltstitel und anderen bürokratischen Angelegenheiten. Die Stadt Nürnberg hat nun eine Kooperation mit der Industrie- und Handelskammer sowie der Handwerkskammer gestartet. Gemeinsam haben sie ein Work-and-Stay-Center ins Leben gerufen, um solche Probleme anzugehen und den Menschen zu helfen. Max-Neo-Redakteur Tim Majoros berichtet.
2: Bekannte Probleme wie lange Wartezeiten auf Aufenthaltstitel und Genehmigungen sollen durch dieses Work-and-Stay-Center schneller, einfacher und unkomplizierter werden. Das Work-and-Stay-Center soll ausländischen Fachkräften, Auszubildenden und Studierenden sowie deren Familienmitgliedern helfen, in Deutschland gut anzukommen und ihnen bei bürokratischen Angelegenheiten unter die Arme greifen. Das Center soll als zentraler Lotse fungieren, Antragsunterlagen auf Vollständigkeit überprüfen und Termine koordinieren. Außerdem sollen die langen Wartezeiten gekürzt werden, die oft für Frustration sorgen. Das Projekt startet mit einer Pilotphase.
1: Die deutschen Hockeymänner sind zum 4. Mal Weltmeister. Sie konnten sich im Finale gegen Spanien mit 1:0 durchsetzen. Bis jetzt konnte nur Pakistan 4-mal den WM-Titel holen. Die deutsche Mannschaft hatte in der Zwischenrunde gegen ihren Finalgegner Spanien ihr einziges Spiel mit 2:1 verloren. Die deutschen Hockeyfrauen haben bei der Weltmeisterschaft den 6. Platz gemacht. Im Anschluss an die WM entließ der Verband ihre Trainerin Janneke Schoppmann. Der Verband sei mit der Entwicklung der Mannschaft nicht zufrieden gewesen. Das waren die Max-Neo-Nachrichten. Die nächsten hört ihr in einer Stunde.
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3: Mit Lars, moin. Falls ihr gerade auf die Uhr geschaut habt, ja, der Montag und damit der schlimmste der Woche ist fast geschafft. Und bei dem Wetter heute ist mein Plan für danach ziemlich klar. Bier, Freunde und irgendwo mit einer Musikbox draußen chillen. Was eigentlich bei euch so im Sommer unbedingt dabei sein muss, hört ihr in 7 Minuten. Und für die richtigen Sommervibes sorgt Tom Odell mit Don't Cry, Put Your Head on My Shoulder.

0: Maxi Rennsport mit Lars. Ich weiß nicht, wie es bei euch gerade so ist, aber ich habe gerade noch mal nach draußen in den Himmel geschaut und da würde ich jetzt nach dem Feierabend eigentlich nicht direkt nach Hause wollen. Viel lieber würde ich Freunde einsammeln und noch irgendwo dieses wundervolle Wetter genießen. Am besten vielleicht sogar noch mit einem kleinen Eis in der Hand. Aber so hat ja auch jeder irgendwie sein Ding für den perfekten Sommertag. Was ist das denn eigentlich bei euch? Was darf im Sommer auf gar keinen Fall fehlen?
1: Also ich mache im Sommer schon ziemlich gern Urlaub. Abgesehen davon Eis oder jegliche Kühlspeisen. Das ist schon ziemlich schön, um mich abzukühlen.
2: Auf jeden Fall Eis darf nicht fehlen. Und nette, lachende Menschen.
3: Ein kühles Bier. Zerfrischt. Man hat Durst.
4: Eine Klimaanlage.
5: Sagen wir Regen, ne? Und weil wir Touristen sind, können wir heuer noch recht nett sagen, Urlaub in Nürnberg darf heuer auch nicht fehlen.
6: Ich glaube, so gute Musik ist ganz, ganz wichtig für den Vibe und natürlich gute Gesellschaft.
7: Strand, definitiv Strand. Strand darf niemals fehlen.
8: Ach du lieber Gott, Wasser. Mineralwasser darf nicht fehlen. Mehr braucht man nicht, oder?
0: Also, ihr habt's gehört, trinken nicht vergessen heute. Bei der Hitze definitiv das Wichtigste, auch wenn es jetzt vielleicht nicht mehr ganz so warm ist wie noch zum Hochsommer. Und die Debatte, ob jetzt still oder sprudelig, würde ich sagen, fangen wir gar nicht erst an. Dafür ist der Montag schon anstrengend genug. Dafür lieber die Wombats mit If You Ever Leave, I'm Coming With You. 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

0: noch scheint die Sonne im Max-Neo-Endspurt, Leute, aber nicht mehr lang. Heute ist nämlich der letzte offizielle Sommertag und danach heißt es wieder Herbst. Falls ihr also gleich im Feierabend noch die letzten guten Sonnentage ausnutzen wollt und zum Beispiel zur Wörterwiese unterwegs seid, dann habe ich einen passenden Track für euch parat. Loy und David Puentes haben uns nämlich einen neuen Sommerhit geliefert. Wer Loy nicht kennt, sie gehört zu den aufstrebendsten Musikerinnen Deutschlands und hat sich für ihren neuen Song Golden Summer mit DJ und Musikproduzent David Puentes zusammengetan. Das Feature der beiden ist dabei auch, ja, würde ich mal sagen, ziemlich locker entstanden.
1: Ich habe bei TikTok ja einen Teaser gesehen, wo sie ihre Songidee so ein bisschen angeteasert hat. Und dadurch, dass Loy und ich schon mal gemeinsam einmal auf der Bühne standen, hatte ich ihr direkt geschrieben, boah, was ist das? Und habe da auch kommentiert. Und dann sind wir darüber in Kontakt gekommen.
2: Ich fand es einfach super sweet, habe ihm meine Nummer geschickt. Und dann haben wir uns im Studio getroffen und dann ging das alles zu seiner Wege. Und jetzt haben wir einen fertigen Song und ich bin ganz aufgeregt und ich freue mich.
0: Und Golden Summer soll auch genau dieses Gefühl dann einfangen. Sommer und Sonne.
2: Ich würde sagen, Golden Summer ist einfach ein wunderschöner, fröhlicher Song, der ganz viele Good Vibes hat und ganz viele tolle Momente einfangen soll. Und ich glaube, der Song ist einfach so ein bisschen der Soundtrack zu dem Sommer.
0: Damit dann Fenster runter im Auto oder vielleicht wirklich noch ab an den See. Und dann saugen wir auch noch den letzten Rest Sonne in uns auf.
2: Hey, hier ist Loy.
1: Und David Puentes.
2: Und das ist unsere neue Single.

0: 5:30 im Max Neo Endspurt. Und wisst ihr was? Immer wenn es August ist, denke ich mir, Mensch, wäre doch geil, endlich mal wieder Schüler zu sein. Die haben nämlich gerade wieder die schönste Zeit des Jahres, Sommerferien. Und ich weiß noch, 6 Wochen, die haben sich am Anfang immer erstmal unendlich lang angehört. Und dann ist irgendwann so Ende August langsam geworden und ich habe mir gedacht, so ein Mist, jetzt geht's gleich wieder los. Aber wie lange sollten denn Sommerferien eigentlich dauern? Genau das wollten wir von euch wissen. Sind denn 6 Wochen überhaupt lang genug?
1: Ja, weil ich vermisse dann auch meine Lehrerin ganz arg und ich vermisse auch ein bisschen die Hausi.
2: Auf gar keinen Fall. Ich bin Kind der DDR. Bei uns gab es 8 Wochen. Das war auch nie zu lang.
3: Also ich finde auch nicht, dass es zu lang ist, weil man kann alles machen, was man möchte. Man hat viel Zeit, endlich mal die Sachen zu machen, auf die man Bock hat.
4: Also bei diesem Sommer ist es einfach zu kurz, die 6 Wochen, weil die Kinder in ihren Klassenzimmern ohne Klimaanlagen, das ist unmöglich, da kann man nicht mehr lernen.
0: Ja, finde ich auch. Da könnte man langsam mal ein bisschen nachziehen, auch in Deutschland. Aber egal, ob jetzt euch 6 Wochen zu lang, zu kurz oder genau richtig vorkommen, ein bisschen bleibt zum Glück noch. Genießt die Schulferien oder auch Semesterferien, falls ihr habt oder falls ihr noch im Urlaub seid. Und wenn nicht, hoffe ich, kommt der nächste Urlaub bald. Und am besten natürlich mit Max Neo, Travis und seinem Song A Ghost.

0: Christian.
1: Der Maximum Endspurt mit Lars. Und falls ihr noch nicht wisst, was ihr die Woche noch so machen wollt, lege ich euch eine kleine Veranstaltung ans Herz. Die deutsch-iranische Künstlerin Sarah Sahedi stellt seit Donnerstag in der Roten Galerie ihre neuen Werke unter dem Titel Morgenstunde vor. Mit ihrer Kunst möchte sie auf die Situation und die Proteste im Iran aufmerksam machen. Da wird nämlich auch aktuell immer noch die Todesstrafe eingesetzt, um Protestbewegungen zu unterdrücken. Warum ihre Ausstellung ausgerechnet Morgenstunde heißt, erklärt Sarah Sahedi selbst.
2: Morgenstunde ist die Stunde, wo die Henker die Leute aufhängen im Schutz der Dämmerung, weil es gibt auch sehr viele Hinrichtungen im öffentlichen Raum. Die Leute gehen auf die Straße, um dagegen zu protestieren. Und das wollen meistens die Regimeanhänger oder Regimeleute nicht. Deswegen tun sie meistens sehr heimlich im Schutz der Dämmerung.
1: Die Rote Galerie ist ein politisches Projekt der SPD und der Karl-Brüger-Gesellschaft. Für Michael Ziegler, Fraktionsvorsitzender der SPD, hat diese Ausstellung deshalb einen besonders hohen Stellenwert.
3: Gerade die Bilder und auch, was wir da so vorfinden in dieser Ausstellung, das regt an zum Denken und zum in die Tiefe gehen. Und darum geht es. Es geht nicht um einen Schrecken zu verbreiten, sondern um das nachzuvollziehen. Emotionen kann man auch über Kunst herstellen. Und gerade dieser schreckliche Krieg und diese schreckliche Auseinandersetzung im Iran. Man kann eine Brücke bauen über Kunst und darüber kann man sich dann eben auch auseinandersetzen. Und das ist sehr, sehr wichtig.
1: Der Roten Galerie und Galerist Heo Schlein ist es wichtig, ganz bewusst auch politische Kunst auszustellen. Denn die Geschehnisse, mit denen sich die Kunst beschäftigt, die sollen dadurch auch Aufmerksamkeit bekommen.
4: Gerade hier im Iran, das wird oft nicht so beachtet. Das geht ein bisschen unter in der Presse, genauso leider auch wie in der Politik, die eher verhalten reagiert.
1: Mit der Ausstellung feiert die Rote Galerie gleichzeitig ihr 7-jähriges Bestehen. Morgenstunde ist eine Hommage an all die Frauen und Männer, die im Iran für Freiheit auf die Straße gehen. Wenn ihr euch selbst ein Bild davon machen wollt, die Ausstellung läuft noch knapp einen Monat bis zum 26. September in der Roten Galerie in Nürnberg.

Bon Iver mit 8 Up Order Cake im Max Neo Endspurt. So, und jetzt gibt's gleich für euch mal wieder ein bisschen mehr Power mit einem ordentlichen Rocksong in unserem Max Neo Album der Woche. Mit Few in the Slaughterhouse haben wir da eine richtig klassische und vor allem alte Band am Start. Seit fast 40 Jahren sind die Rocker schon unterwegs und seit Ende Juni ist mit Changes ihr mittlerweile 15. Studioalbum draußen. Und mit einem ihrer Songs gehen sie ein bisschen in die Retrospektive. Nein, Lives heißt er. Im Song geht's um durchgemachte Nächte, ein Leben ohne Reue und vor allem darum, dass für die Band noch lange nicht Schluss ist. Sänger Kai Wingenfelder sagt selbst, wir werden bald 40. Erzählt hätten sie aber noch lange nicht alles. Und passend dazu ist der Song natürlich ausgerechnet auf Malle entstanden. Produzent Vincent Sorg, der unter anderem mit den Toten Hosen oft gearbeitet hat, spielte dort eine Melodie auf dem Keyboard. Und aus dieser kleinen Idee ist dann später der Song geworden. Und damit bin ich für heute auch raus. Das war der Max Neo Endspurt mit Lars. In der nächsten Stunde bringt uns Paula mit dem Nachrichtenmagazin dann auf den aktuellen Stand, was in der Welt und bei uns gerade so los ist. Kommt gut durch euren Montagabend und macht's gut.

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2: Im Studio Poller Zapf, guten Tag. Nach den Schüssen in der Nacht zum Sonntag auf einer Techno-Rave-Party wurde heute ein Verdächtiger festgenommen. Es handelt sich dabei um einen 43 Jahre alten Schweizer. Eine junge Italienerin wurde in der Nacht zum Sonntag in der Nähe von Zürich auf einer Party durch Schüsse getötet. Bei dem Angriff wurden außerdem 4 Schweizer Männer und eine deutsche Frau verletzt. Laut den Ermittlern hat der Tatverdächtige vermutlich alleine gehandelt. Weiterhin ist laut den Ermittlern nicht bekannt, ob es sich um einen Terrorakt, einen Amoklauf oder einen Rachezug handelt. Die finanzielle Lage der Pflegeversicherung spitzt sich weiter zu. Im ersten Halbjahr hat sich ein Defizit von 770 Millionen Euro angesammelt. Nach Angaben des Spitzenverband Bund der Krankenkassen steigen die Ausgaben deutlich schneller als die Einnahmen. Schon im Oktober könnte das Geld nicht mehr ausreichen, um alle Pflegeleistungen vollständig zu finanzieren. Verbandschef Oliver Blatt fordert deshalb schnelle Hilfe vom Bund. Unter anderem soll der Staat künftig die Rentenbeiträge für pflegende Angehörige übernehmen. Deutschland benötigt dringend Fachkräfte. Viele Fachkräfte aus dem Ausland haben jedoch Schwierigkeiten mit Genehmigungen, Aufenthaltshitte und anderen bürokratischen Angelegenheiten. Die Stadt Nürnberg hat nun eine Kooperation mit der Industrie- und Handelskammer sowie der Handwerkskammer gestartet. Gemeinsam haben sie ein Work-and-Stay-Center ins Leben gerufen, um solche Probleme anzugehen und den Menschen zu helfen. Max-Neo-Redakteur Tim Majoros berichtet.
3: Bekannte Probleme wie lange Wartezeiten auf Aufenthaltstitel und Genehmigungen sollen durch dieses Work-and-Stay-Center schneller, einfacher und unkomplizierter werden. Das Work-and-Stay-Center soll ausländischen Fachkräften, Auszubildenden und Studierenden sowie deren Familienmitgliedern helfen, in Deutschland gut anzukommen und ihnen bei bürokratischen Angelegenheiten unter die Arme greifen. Das Center soll als zentraler Lotse fungieren, Antragsunterlagen auf Vollständigkeit überprüfen und Termine koordinieren. Außerdem sollen die langen Wartezeiten gekürzt werden, die oft für Frustration sorgen. Das Projekt startet mit einer Pilotphase.
2: Die deutschen Hockeymänner sind zum 4. Mal Weltmeister. Sie konnten sich im Finale gegen Spanien mit 1:0 durchsetzen. Bis jetzt konnte nur Pakistan 4-mal den WM-Titel holen. Die deutsche Mannschaft hatte in der Zwischenrunde gegen ihren Finalgegner Spanien ihr einziges Spiel mit 2:1 verloren. Die deutschen Hockeyfrauen haben bei der Weltmeisterschaft den 6. Platz gemacht. Im Anschluss an die WM entließ der Verband ihre Trainerin Janneke Schoppmann. Der Verband sei mit der Entwicklung der Mannschaft nicht zufrieden gewesen. Das waren die Max-Neo-Nachrichten um 5. Die nächsten Nachrichten gibt es noch in dieser Stunde in unserem Nachrichtenmagazin.
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1: Im Studio Paula Zapf, guten Tag. Nach den Schüssen in der Nacht zum Sonntag auf einer Techno-Rave-Party wurde heute ein Verdächtiger festgenommen. Es handelt sich dabei um einen 43 Jahre alten Schweizer. Eine junge Italienerin wurde in der Nacht zum Sonntag in der Nähe von Zürich auf einer Party durch Schüsse getötet. Bei dem Angriff wurden außerdem 4 Schweizer Männer und eine deutsche Frau verletzt. Laut den Ermittlern hat der Tatverdächtige vermutlich alleine gehandelt. Weiterhin ist laut den Ermittlern nicht bekannt, ob es sich um einen Terrorakt, einen Amoklauf oder einen Rachezug handelt.

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1: Im Studio Paula Zapf, guten Tag. Die Zahl der Toten nach der Sturzfluten in Nepal ist auf 900 gestiegen. Fast 5000 Menschen werden nach Angaben der Behörden weiterhin vermisst. Darunter sind auch Deutsche. Unter den Toten befinden sich etwa 600 ausländische Touristen. In dem Katastrophengebiet finden weiterhin verstärkt Rettungsarbeiten statt. Derzeit sind laut dem Militär tausende Helfer im Einsatz. Für die Opfer der Flutkatastrophe wurden in Nepal Massengräber eingerichtet. Bei einer schweren Sturzflut im Grand Canyon Nationalpark im US-Bundesstaat Arizona ist ein Mensch ums Leben gekommen. Rund 15 weitere Menschen gelten noch als vermisst. Die Flut hatte am Samstag das Gebiet rund um den Bright Angel Canyon und die Phantom Range getroffen. 62 Menschen konnten zunächst in Sicherheit gebracht werden. Der Nationalparkservice sucht weiter nach Vermissten und bittet um Hinweise zu Menschen, von denen es seit der Flut kein Lebenszeichen gibt. Mehrere Wege, Brücken und Teile der Wasserversorgung im Nationalpark wurden schwer beschädigt.

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1: Im Studio Paula Zapf, guten Tag. Dieser Sommer ist laut Wetterdienst voraussichtlich der zweitwärmste Sommer Deutschlands seit Aufzeichnungsbeginn. In diesem Jahr wurden 22 heiße Tage mit mindestens 30 Grad und 5 Tage mit mehr als 35 Grad verzeichnet. Der Sommer 2003 war trotzdem etwas wärmer. Die Temperaturen werden vom Deutschen Wetterdienst bereits seit 1881 aufgezeichnet. Die finanzielle Lage der Pflegeversicherung spitzt sich weiter zu. Im ersten Halbjahr hat sich ein Defizit von 770 Millionen Euro angesammelt. Nach Angaben des Spitzenverband Bund der Krankenkassen steigen die Ausgaben deutlich schneller als die Einnahmen. Schon im Oktober könnte das Geld nicht mehr ausreichen, um alle Pflegeleistungen vollständig zu finanzieren. Verbandschef Oliver Blatt fordert deshalb schnelle Hilfe vom Bund. Unter anderem soll der Staat künftig die Rentenbeiträge für pflegende Angehörige übernehmen.

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1: Im Studio Paula Zapf, guten Tag. In der Oberpfalz im Ort Gleiritsch sind durch ein Tischfeuer auf einer Terrasse 7 Menschen im Alter von 14 bis 45 Jahren verletzt worden. Die Verletzten erlitten laut Polizei Verbrennungen am Oberkörper und teilweise im Gesicht. Beim Nachfüllen des Brennstoffs Bioethanol hat sich dieser entzündet. Bei 2 der Verletzten wurden Verbrennungen dritten Grades festgestellt, weshalb diese dann ins Krankenhaus geflogen werden mussten. Deutschland benötigt dringend Fachkräfte. Viele Fachkräfte aus dem Ausland haben jedoch Schwierigkeiten mit Genehmigungen, Aufenthaltshitte und anderen bürokratischen Angelegenheiten. Die Stadt Nürnberg hat nun eine Kooperation mit der Industrie- und Handelskammer sowie der Handwerkskammer gestartet. Gemeinsam haben sie ein Work-and-Stay-Center ins Leben gerufen, um solche Probleme anzugehen und den Menschen zu helfen. Max-Neo-Redakteur Tim Majoros berichtet.
2: Bekannte Probleme wie lange Wartezeiten auf Aufenthaltstitel und Genehmigungen sollen durch dieses Work-and-Stay-Center schneller, einfacher und unkomplizierter werden. Das Work-and-Stay-Center soll ausländischen Fachkräften, Auszubildenden und Studierenden sowie deren Familienmitgliedern helfen, in Deutschland gut anzukommen und ihnen bei bürokratischen Angelegenheiten unter die Arme greifen. Das Center soll als zentraler Lotse fungieren, Antragsunterlagen auf Vollständigkeit überprüfen und Termine koordinieren. Außerdem sollen die langen Wartezeiten gekürzt werden, die oft für Frustration sorgen. Das Projekt startet mit einer Pilotphase.
1: Das PoetInnen-Festival in Erlangen hat in diesem Jahr einen Besucherrekord gefeiert. Bei der 46. Auflage waren am Wochenende 14.000 Menschen zu Gast. Das Fest ging in diesem Jahr aufgrund der knappen Staatskasse 3 Tage anstelle von 4 Tagen. Am PoetInnen-Festival nahmen in diesem Jahr rund 80 Autorinnen sowie namhafte Schriftsteller und Wissenschaftler teil. Das hat die Festivalleitung mitgeteilt.

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1: Im Studio Paula Zapf, guten Tag. Die deutschen Hockeymänner sind zum 4. Mal Weltmeister. Sie konnten sich im Finale gegen Spanien mit 1:0 durchsetzen. Bis jetzt konnte nur Pakistan 4-mal den WM-Titel holen. Die deutsche Mannschaft hatte in der Zwischenrunde gegen ihren Finalgegner Spanien ihr einziges Spiel mit 2:1 verloren. Die deutschen Hockeyfrauen haben bei der Weltmeisterschaft den 6. Platz gemacht. Im Anschluss an die WM entließ der Verband ihre Trainerin Janneke Schoppmann. Der Verband sei mit der Entwicklung der Mannschaft nicht zufrieden gewesen. In der 2. Fußball-Bundesliga hat der 1. FC Nürnberg am Samstag 4:1 gegen Arminia Bielefeld gewonnen. Dadurch ist der Club jetzt auf dem 1. Platz der 2. Bundesliga. Die Nürnberger konnten bereits die erste Halbzeit mit einem Vorsprung von 3 Toren beenden. Auch die Spielvereinigung Greuther Fürth war siegreich. Sie konnte mit 4:3 gegen Cottbus überzeugen. Damit kratzen die Kleeblätter am obersten Drittel der Tabelle.
2: Das war das Max Neo Nachrichtenmagazin mit Paula Zapf. Gute Unterhaltung mit dem weiteren Programm.

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4: Hey, ihr lieben Funkenflug-Fans. Schön, dass ihr wieder eingeschaltet habt. Heute haben wir was ganz Besonderes für euch. Im Rahmen ihres Versprechens ist die legendäre Funkenflug-Late-Night-Revival-Show entstanden. Sie feiern nochmal ihre Funkenflug-Late-Night-Show. Wer die legendäre Late-Night-Revival-Show verpasst hat, hat heute die Gelegenheit, sie bei uns in voller Länge nochmal zu hören. Deshalb jetzt Lautsprecher aufdrehen und ganz viel Spaß.
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9: Hallo zusammen, da sind wir in Stunde 2 unserer Revival-Show. Die neu zugestiegenen Gäste, bitte einmal die Fahrscheine, bitte. Ja, yes. Und wir müssen euch noch ein bisschen aufklären. Ne? Wir haben vor 10 Jahren festgelegt, wir machen in 10 Jahren nochmal eine Sendung. Und deswegen sind wir jetzt hier und nicht mehr ganz so jugendlich wie früher, aber trotzdem immer noch Jugendradio-Magazin Funkenflug mit einer einmaligen Show hier nochmal on air.
10: Mit dabei natürlich auch unser komplettes Redaktionsteam von früher. Jonas.
11: Hi.
10: Markus.
11: Hi.
10: Showpraktikantin Lynn.
12: Hi.
10: Euch wollen wir heute mal auf die Probe stellen.
13: Zwei von euch treten nämlich gleich gegeneinander an und ihr müsst erraten, aus welchem Jahr berühmte Newsmeldungen stammen.
10: Und ihr könnt euch auch mitraten. Das gleich in circa 8 Minuten.
9: Also ihr könnt euch schon mal überlegen, wer von euch jetzt gegeneinander antreten will, schnick, schnack, schnuck machen oder wie auch immer. Gleich geht's los in circa 8 Minuten. Auch in 2026 haben wir natürlich eine Musikversorgung mit dabei. Gleich Miguel und jetzt starten wir rein mit dem britischen DJ-Sound von Calvin Harris. Das ist Pray to God in der Funkenflug Late Night Show. Schönen Abend euch zusammen.
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2: Gechillte Vibes hier mit Miguel Schurfings, unsere Spanischlehrerin. Drückst du ein paar Augen zu, dass ich es richtig gesagt
3: habe? Ja, am Schur und am Miguel können wir noch ein bisschen arbeiten, aber es war schon okay, hast du gut gemacht.
2: Alles klar, okay, alles klar, ja.
4: Die Funkflugläden-Show hier, heute nach langer Zeit einmalig auf Max Neo als Revival-Show. Schönen guten Abend zusammen.
3: Hi.
2: Hi, hi, hi. Und ihr könnt euch vielleicht vorstellen, das Studio ist ja vielleicht so 3x4 Meter groß oder 4x4 Meter, 5x4 Meter, sowas. Und ich habe noch nie so viele Leute in einem Raum gesehen. Einmal ein kräftiges Hallo an das Redaktionsteam. Hi!
5: Servus!
6: Servus!
2: Ja,
3: ja, habt ihr euch jetzt irgendwie überlegt, wen ihr ins Rennen schickt? Wer macht's?
2: Hier haben wir noch fragende Gesichter, aber ich glaube, es steht eine Entscheidung fest.
4: Wir haben eindeutig,
2: was wir machen. Eindeutig sind hier zwei in Nähe des Mikros. Aber seht's positiv, ihr müsst in der Zeit weder einen Beitrag schneiden, noch irgendwelche komischen Aufgaben erledigen in der Redaktion. Ihr spielt jetzt. Markus und Willi.
7: Vielleicht würde ich gerade lieber einen Beitrag schneiden.
3: Es ist auch wirklich ganz einfach. Es funktioniert eigentlich wie Hitster.
4: Genau. Wenn ihr meint, ihr wisst, aus welchem Jahr die Newsmeldung ist, also wir lesen euch gleich Newsmeldungen vor, und wenn ihr wisst, aus welchem Jahr die Newsmeldung ist, betätigt euren Buzzer. Ein Jahr plus, minus ist okay und das wäre das Richtige.
2: Wir müssen jetzt natürlich auch mal die Buzzer-Stimmen ausmachen. Also das kann ein Tiergeräusch sein, was ihr machen könnt, ein bestimmtes Klatschen, ein bestimmtes Pfeifen. Also Willi, dein Buzzer-Geräusch bitte.
7: Mein Buzzer, ganz simpel.
2: Ein Klatscher, okay. Dann darf es bei dir kein Klatscher sein, sondern...
8: Das muss ich was Neues überlegen. Yeah. Ich glaube, ich mache ein einfaches Ey. Ey, ey, ey, ey, Jungs.
3: Okay, dann würde ich sagen, starten wir direkt. Und zwar ist die erste Frage. Ungewöhnlicher Besuch an der Küste. Wal Timmy taucht auf und sorgt bundesweit für großes Aufsehen.
2: Das ist jetzt nur eine Testfrage erstmal, ne?
7: Ey. Ja, also ich war schneller, würde ich mal behaupten.
8: Ja, von mir aus.
7: Das war wohl dieses Jahr, 2026.
3: Das ist korrekt.
2: Ja. Also das wäre jetzt mal nur zum Reinkommen. Zählt noch nicht.
4: Aber jetzt wird's ernst.
2: Jetzt wird's ernst.
4: Erst richtige Frage. Deutschland wird in Rio de Janeiro Fußball-Weltmeister. Mario Götze trifft in der Verlängerung zum 1-0 gegen Argentinien.
8: Darf ich 2014 sagen? Oder ist das 16 gewesen? 14. Ich sag 2014.
7: Ich nehme 16, wenn das falsch ist.
4: Also, 14 ist richtig, aber ich habe, glaube ich, kein E gehört.
8: Doch.
4: Dann nehme ich alles zurück.
8: So altes Hörgerät brauchst du.
4: Dann zählt der Punkt. Glückwunsch.
7: Ja, nach 7 Jahren hört die
4: Hörgehör
7: ein bisschen nach.
4: Genau, ja.
3: Wir machen direkt weiter. Felix Baumgartner springt aus über 39 Kilometern Höhe aus der Stratosphäre Richtung Erde.
7: Oh Gott, wann war das denn?
8: Ey. Okay. 2012.
4: Boah,
3: das ist
4: genau.
3: Richtig.
7: Der schummelt.
4: Dritte Frage. ChatGPT löst einen weltweiten Boom rund um künstliche Intelligenz aus.
7: 2024.
3: Ah.
7: Oh, ey, das.
8: 2025?
3: Es liegt tatsächlich länger zurück, als wir uns das vorstellen können. Das ist wirklich ein Wahnsinn.
8: 2023 dann?
4: Selbst, ja, das wäre jetzt okay wegen dem ein Jahr plus minus, aber es ist tatsächlich 2022 schon gewesen.
3: Ja, da erinnere ich mich, da war ich noch in der Uni und dachte mir so, ein bisschen bei der Hausarbeit, könnte nicht schaden. Wir machen weiter. Ganz Deutschland spricht über ihn. Eisbär Knut aus dem Berliner Zoo wird zum internationalen Medienstar.
7: Oh oh.
8: Ey. 2006.
4: Boah, 2007.
3: Sehr, sehr, sehr, sehr knapp. Und die letzte Frage.
4: Ticketansturm weltweit. Popstar Taylor Swift startet ihre gefeierte Eras Tour und sorgt für ausverkaufte Stadien weltweit.
8: Wie bewusst du da geklatscht, das war geil.
7: Ja, ich muss ja abwarten. Warte, ich habe das natürlich mitbekommen.
2: Das sind immer die Besten, die klatschen erst und dann überlegen sie dann.
8: Ich muss angespannt hinter Mikro.
7: Ich sage, es war 2024.
4: Ja, es war 2023, aber ein Jahr plus minus, deswegen Glückwunsch, Steffen, geht dann hier.
3: Und natürlich war sie auch an Deutschlands größtem Hotspot auch da, und zwar in Gelsenkirchen. Wie können wir das vergessen?
7: Das wusste ich natürlich.
3: Das war ja wirklich damals echt ein Aufreger.
4: Vielen Dank an euch, dass ihr mitgemacht habt. Es war sehr spaßig mit euch.
2: Ja, richtig cool. Wer hat jetzt eigentlich gewonnen?
7: Ich definitiv nicht. Also Markus.
3: Nee, Markus war schon deutlich vorne.
2: Markus war deutlich vorne, ne? Genau. Also herzlichen Glückwunsch an Markus. Das gibt ein Stück Pizza extra und ganz... Und den Ruhm der gesamten Funkenflug Late Night Community. Wir machen weiter mit einem Knallerhit aus 2013. Hier ist Safe and Sound von den Capital Cities. Hier im Revival Late Night Show Funkenflug Late Night. Es ist ganz genau 21:16 Uhr. Schön, dass ihr mit dabei seid.

0: Sonnenuntergang mit der Funkenflug Late Night Show im Revival Package. Julian, Lena und Felix hier. Einen schönen guten Abend.
1: Schönen guten Abend. Abend.
0: Mir ist gerade meine Uhr runtergefallen. Jetzt muss ich überlegen, bevor ich die aufhebe. Nicht, dass ich hier irgendwelche Urheberrechte verletze. Ne?
2: Oh. Oh, Felix.
1: Lass was gut sein. Hier ist Back Up All Night. Gleich reden wir über Sommertrends.
0: Bin gespannt.
2: Schönen guten Abend. Ihr könnt euch durchaus gespannt.

0: Beck mit Up All Night hier in der Funkenflug Late Night Show Revival Show.
1: Was war denn das jetzt gerade?
2: Am Ende ja noch so ein bisschen. So, könnt noch dazu. Ja, hier ist die Funkenflug Late Night Show mit Julian, Lena und Felix. Einen schönen guten Abend auch von meiner Seite nochmal. Julian, Musikexperte, Wetterfee Lena, und das wird richtig gut die Tage, ne?
3: Naja, ich muss euch wirklich leider enttäuschen. Also gerade haben wir 19 Grad, es ist bewölkt, und morgen maximal 20 Grad, Mittwoch maximal 18 Grad, und es bleibt leider regnerisch und bewölkt.
2: Du, ich komm frisch aus Island, da sind wir andere Temperaturen gewohnt, da ist das so richtig Schwitzewetter. Es ist wirklich so, wenn du
3: aus
2: 10 Grad kommst.
3: Vor allem die restlichen Tage war es so schön. Ist total schade. Ich dachte, der Sommer steht jetzt wieder vor der Tür, und ich habe doch extra Sommertrends vorbereitet. Aber das ist ja jetzt umso besser, weil wir können uns jetzt darauf vorbereiten, diese Sommertrends vielleicht auch auszuleben oder uns noch die richtigen Schuhe zu kaufen oder die richtigen Klamotten, bevor es dann wirklich, wirklich warm wird.
2: Mega cool. Iced Matcha Latte, Air Up und Flavored Water. Ich bin da nicht so der Experte, aber dafür haben wir ja dich da, Lena. Sommertrends von heute und früher. Und was wird's denn dieses Jahr? Lena, du weißt Bescheid. Sehen wir diesen Sommer dann wieder Sachen aus dem Kleiderschrank der Oma, oder kommen die USB PC-Ventilatoren, oder wie sieht's aus?
3: Ja, tatsächlich weder noch. Also Eismatcha-Latte ist tatsächlich immer noch im Trend, ja. Aber was jetzt wirklich, wirklich neu und cool ist, nennt sich Ube. Und zwar ist Ube eine Jamswurzel, die ist so wirklich tief, tief purpurlila. Und schmeckt so ein bisschen erdig, ähnlich wie Matcha, ist aber sozusagen das neue Hype-Getränk des Sommers. Ich habe es probiert. Ich muss sagen, ich bleibe lieber beim Matcha. Ich finde es viel, viel angenehmer. Und irgendwie war das einfach nicht so meins. Aber probiert es doch gerne mal aus. Super viele Cafés haben es gerade. Und es ist auf jeden Fall ein Hingucker. Außerdem sind, wenn wir jetzt schon über Fashion reden, die Ballerinas wieder zurück. Das finde ich ganz, ganz schlimm, weil ich finde die wirklich furchtbar unbequem. Ja. Aber es ist auf jeden Fall der Trendschuh diesen Sommer für die Mädels. Genauso wie Travel Chic. Und Travel Chic heißt eigentlich, dass man sich in so Erdtönen kleidet. Das ist jetzt offensichtlich ganz, ganz krass bei Hermes und auch bei Balmain und Chloé vertreten.
2: Bei Hermes?
3: Nicht Hermes.
2: So, Hermes.
3: Genau, Hermes.
4: Und, zum Glück ist keine Französischlehrerin.
3: Der Travel-Chic-Look kommt eben daher, dass man sagt, okay, so reißt halt die High Society, und es ist sehr elegant, aber sehr bodenständig geerdet und deswegen eben auch Erdtöne.
2: Ah,
3: ja.
2: Okay.
3: Und deswegen könnt ihr mit Braun und Beige definitiv nichts falsch machen diesen Sommer. Und wenn ihr euch noch was Neues zuschaffen wollt, Ballonärmel und Ballonhosen sind wieder im Trend. Also alles, was irgendwie aufgeplustert und groß aussieht, ist jetzt auf jeden Fall in.
2: Also einfach auch ein bisschen mehr vom All-Inclusive-Buffet essen, dann schaut man auch aufgeplustert aus.
3: So ähnlich,
2: gemeint, aber. Ach so.
3: Für wen aber so beige Farben nix sind, der kann natürlich auch gerne zu den Florals zurückgreifen, ja. Wir kennen es ja, gerade ist der Film Der Teufel trägt Prada 2 rausgekommen, und wir erinnern uns an diesen berühmten Spruch von Miranda, und zwar Florals for Spring, groundbreaking. Und tatsächlich ist das groundbreaking, weil dieses Jahr ist es wieder im Trend.
2: Und was ist das genau?
3: Florals sind natürlich Blumen, ne? Blumenprints. Englisch, also
2: ganz,
3: da wären wir wieder.
2: Ganz viele Blumen drauf, sozusagen. Okay, ja, cool.
3: Aber ich habe noch was für die kleinen TikTok-Suchtis unter euch. Und zwar gibt es gerade, die sind wirklich schon seit Monaten im Trenden, aber es gibt KI-generierte Videos von Früchten, die sich betrügen. Zum Beispiel eine Erdbeere geht mit einer Banane fremd, ja?
2: Okay, das gibt's
3: und es ist wirklich ein Wahnsinn. Ich muss euch das zeigen, okay. Und dann sagt sie immer, oh nein, das ist das letzte Mal und das darf nie wieder passieren. Und dann plötzlich ist sie schwanger von der Banane.
2: Nein.
3: Und natürlich findet das der Vater dann raus. Und es ist wirklich, wirklich krass absurd. Ich muss aber auch ehrlicherweise dazu sagen, die sind nicht unproblematisch. Ja, da werden echt Frauen krass sexualisiert.
2: Okay.
3: Und sowas wie Fremdgehen, das geht natürlich immer nur von der Frau aus. Und es ist wirklich gefährlich, in was für eine Bubble man sich auf TikTok eigentlich reinreiten
2: kann.
3: Und wenn ich jetzt an meine Schüler denke, ja, die sind alle auf TikTok fest festgehangen, festgefangen. Mhm. Und das projiziert natürlich auch wieder so stereotypische Bilder und sexistische Bilder natürlich wieder in unseren Lebensmittelpunkt. Und ich finde schon wichtig, auch dazu zu sagen, dass wir uns dessen einfach bewusst sind und diesen Content eben auch so wahrnehmen.
0: Ja, ja. Da muss man echt aufpassen. Gerade mit KI wird es noch schlimmer alles. Ja. Also, und TikTok überhaupt, das ist so ein Medium, wo man sich davon manipulieren lassen kann und in irgendwelche Bubbles reingerät.
2: Definitiv. Also da auf jeden Fall aufpassen und auch mal die klare Welt wieder auf einen wirken lassen. Ne?
3: Und nicht deswegen komme ich zu meinem persönlichen Trend. Der ist nicht, also kein offizieller Trend, aber den Trend gebe ich gerne euch allen auf den Weg mit. Legt das Handy weg, legt TikTok weg und geht lieber in die Stadt mit euren Freunden Ube trinken.
2: Oder eine Baniertbeere. Also das ist dann das, was dann rauskommt, wenn die Banane mit der Erdbeere oder
3: ja, genau.
0: Sommerliche Vibes haben wir jetzt hier weiterhin und zwar mit Lilywood und the Prick, Prayer in C mit Robin Schulz Remix.
2: Einen schönen guten Abend euch. Hier ist die Funkenflug Late Night Show im Revival Package. Julian, Lena und Felix sind heute noch bis 23 Uhr für euch da.

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0: Hier ist die Funkenflug Late Night Revival Show. Schön, dass ihr mit dabei seid. Und das ist nur möglich, weil Max Neo dieses Jahr seinen 30. Geburtstag feiert. Da sagen wir herzlichen Glückwunsch zum Geburtstag.
1: Herzlichen Glückwunsch. Herzlichen Glückwunsch.
0: Ja. Oder wie Pep Guardiola sagen würde. Und habe ich's eher. Oder wie Pep Guardiola sagen würde.
2: Herzlichen Glückwunsch zum Geburtstag.
3: Herzlichen Glückwunsch, ja, genau.
0: Nee, das ist wirklich mega, dass wir diese Gelegenheit bekommen. Und 30, das ist ja auch so ein Alter, da kriegt man schon so langsam die ein oder andere Falte. Also ich sehe noch keine hier im Studio, ne? Also an Falten oder sowas.
1: Ja, Julian und ich haben ja auch noch ein bisschen dahin.
3: Ja, wir haben noch Zeit.
0: Ja,
3: nee. Ein Jahr habe ich noch.
0: Ja, genau. Aber coole Sache, es gibt so vieles Skurriles und die skurrilen Montagsmeldungen gibt's immer von Julian.
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3: Ja, und es gibt wirklich nichts, das es nicht gibt. Zum Beispiel in Niedersachsen, da hat ein Mann über einen Zeitraum von ungefähr 2,5 Jahren rund 120.000 Eier ergaunert.
0: Was?
3: Also er hat die Eier immer abgeholt von den Legehennenfarm, hat gesagt, ich bin ein Mitarbeiter, ich gehöre dazu und es wurde ihm auch irgendwie noch auch geglaubt. Und er sagte eben, er ist mit der Betriebsleitung unterwegs und deswegen dachten ja fast schon. Der Betrug flog aber später auf. Der Gesamtschaden waren ungefähr 22.000 Euro gewesen.
1: Nein, aber warum denn?
3: Da ging es denn einfach nur ums Geld, denke ich mal. Ich habe mir auch erst gedacht, warum klaut man Eier? Aber tatsächlich hat er die Eier weiterverkauft über den Automaten. Also es gibt ja diese, gerade auf Dörfern, diese Automaten, wo man so frische Eier und sonst irgendwas kaufen kann. Und der hat solche Automaten irgendwie getrieben anscheinend und dafür die Eier geklaut.
1: Ja, da gab es wahrscheinlich viel Omelette zum Frühstück.
3: Ja, wahrscheinlich, ja.
0: Also das ist ja wirklich Eier.
1: Ja, bei dem Mann kann man definitiv sagen, er hatte definitiv Eier.
3: Ja, das hat er gehabt. So ein Spruch von dir, nicht von Felix.
0: Wahnsinn. Das ist wirklich hier, oder?
5: Oliver Kahn, Sie sind bekannt für Ihre klaren Worte. Warum hat Bayern München heute hier 2-0 verloren?
6: Tor geschossen haben und nicht alles, glaube ich, aus uns herausgeholt haben, was möglich ist.
5: Können Sie das ein bisschen konkretisieren? Was hat Ihnen exakt gefehlt?
6: Eier.
5: Die Mannschaft hat sich nicht gewehrt. Die Mannschaft hat nicht das gezeigt, was Sie schon seit Wochen eingefordert haben. Habe ich Sie richtig verstanden?
6: Ich sage ja Eier, wir brauchen Eier.
1: Die Eier waren halt woanders. Die wurden hier gestohlen. Mein Gott.
3: Letzten Endes gab es zwei Hauptaktivitäten.

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1: Hi zusammen, und viele sagen ja, Mensch, Felix, du machst immer so blöde Witze und so komische Witze im Radio und Flachwitze und sowas. Dafür bin ich wohl irgendwie so ein bisschen bekannt geworden. Hier zumindest in der Redaktion, wir wollen es nicht übertreiben.
2: Das ist ganz schlimm, als so.
1: Und es gibt ja so ganz unterschiedliche Formen von Witzen. Ich habe mich damit nochmal ein bisschen genauer beschäftigt. Es gibt ja zum Beispiel den Flachwitz, es gibt den Politikerwitz, den Ostfriesenwitz oder auch den Balkanwitz oder auch genannt Slivovitz.

0: Demi Lovato, Cool for Summer, hier in der Funkwook Late Night Revival Show.
1: Wir haben heute jemand ganz Besonderen bei uns.
2: Und zwar ist es Jonas, er ist Leiter des Jugendradiomagazins Funkenflug in Nürnberg hier. Er leitet also die Redaktion an und alle Nachwuchskräfte fürs Radio kommen quasi erstmal bei dir an.
3: Richtig, servus.
2: Servus, hi.
3: Ja, genau. Also ich bin da, ich freue mich und darf euch allen mal erzählen, wie richtig cool und krass der Funkenflug eigentlich ist. Ihr dürft jederzeit gerne vorbeikommen. Wir sagen so immer zwischen 13 und 18 Jahren, wäre natürlich top. Und ansonsten, ihr dürft euch einfach kreativ vollkommen ausleben. Wenn ihr Bock habt, mal das Mikro zu übernehmen und einfach reinzusprechen, go for it, macht es. Wenn ihr lieber sagt, nee, ist nichts für mich, könnt ihr auch Social Media machen, die Technik betreuen. Also alles cool und vor allen Dingen kostenfrei und total flexibel. Also wenn ihr heute sagt, ihr habt Bock drauf, dann gerne. Wenn ihr nächste Woche sagt, ihr könnt nicht, ihr seid im Urlaub, ihr wollt nicht, auch da jederzeit gerne.
2: Ist ja heutzutage auch mal so ein bisschen wichtig, dass man nicht unbedingt eine jahrelange Verpflichtung hat und ein 3-Jahres-Abo jetzt abschließen muss oder so. Und es kostet auch nichts. Das finde ich auch richtig krass. Ein Hobby, was kostenlos ist, ist ja heutzutage auch total selten geworden. Und tatsächlich wir drei hier und du ja auch, Jonas, wir haben alle so unsere Radioluft geschnuppert. Und jetzt stehen wir hier im Studio und senden dann wieder live eine Show. Also es
1: damals
2: macht mega Spaß.
1: Damals war das auch immer freitags, ne? Ist es immer noch so, Jonas?
3: Genau, richtig. Damals war es so und heute immer noch. Also kommt vorbei, freitags und zwar immer um 15.30 Uhr geht's los bei uns im Medienzentrum Parabol in St. Leonhard.
2: Ja, dann geht's.
3: Immer um 15.30 Uhr geht's los bei uns im Medienzentrum Parabol in St. Leonhard.
2: Ja, dann geben wir mal den Tipp mit auf den Weg. Also

0: Tame Impala, The Less I Know Better. Bei dem Song, da fühlt man sich irgendwie so 3 bis 5 Kilo leichter irgendwie, ne? Die Welt funktioniert.
1: Sehr chillig,
0: das
1: ja,
0: ist
1: wirklich
0: so richtig chillig. Tame Impala, geh mal gerne mit auf den Weg. Ist ein cooler Tipp, könnt ihr mal gucken. Die machen mehr so richtig coole, entspannte Beats, perfekt zum Lernen oder irgendwie einfach nur abchillen. Mega coole Sache.
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1: Ja, den gibt's natürlich auch, den Tech-Check, ein Klassiker der Late-Night-Show, auch heute mit dabei. Und der Felix hat sich eine App rausgesucht. Was hast du für uns dabei heute?
0: Und zwar die App Ladefuchs.
1: Die App Ladefuchs, okay.
0: Man stellt sich also vor, man ist an irgendeiner Ladesäule, also mit seinem E-Auto unterwegs, schaut auf sein Kartenetui mit gefühlt 25.346 Ladekarten und dann weiß man nicht, welche ist denn jetzt die richtige, die grüne, die blaue, die gelbe, die rote. Ja, tja, steht man so da, okay. Und dabei soll eben die App Ladefuchs helfen, ist eine super simple App, die ist total simpel aufgebaut und die soll einem dann sagen, welche Ladekarte oder welcher Anbieter denn jetzt am besten für diese Ladesäule ist, an der man gerade steht.
1: Okay, und wie macht ihr das? Also ich kann es mir gerade schwierig vorstellen.
0: Also es ist tatsächlich ziemlich simpel gehalten. Es gibt leider kein Geofencing oder irgendwie so eine Ortungsfunktion oder so. Man gibt einfach ein, an welche Ladesäule man ist, also von welchem Anbieter. Ob das Aldi, Allegro oder wie sie dich alle heißen ist, ja. Und dann kommt quasi eine Tabelle mit den ganzen Preisen und Roamingpreisen von den verschiedensten Anbietern. Also zum Beispiel gibt es ja eine Ladekarte von Allegro, es gibt eine ENBW-Ladekarte und sowas. Und da muss man dann...

0: Ob es vielleicht am günstigsten sogar ist, mit der EC-Karte direkt zu bezahlen. Na, das zeigt die einem dann übersichtlich einfach an und vor allem kann man direkt die Ladekarte, die am günstigsten ist für diese Ladesäule, auch direkt über die App-Verlinkung bestellen.
1: Ah, das ist schon geil. Das ist ja schon praktisch. Aber es kostet bestimmt irgendwas, oder? Also ich meine, es ist eine coole App, wo man auch Geld sparen kann, muss doch was kosten.
0: Tatsächlich nicht. Die App ist 100% kostenlos. Ich habe auch bisher noch keine In-App-Käufe oder sowas entdeckt.
1: Sehr geil. Braucht man dafür Internet oder geht es auch um ein Datenvolumen oder kann man es auch offline benutzen, die ganze App?
0: Tatsächlich, das ist ein Riesenvorteil. Man kann die App sogar offline benutzen. Allerdings, da ist dann nicht immer alles aktuell, logischerweise. Ne? Da muss man dann ein bisschen mal die Daten wieder aktualisieren. Dann ist die App auch wieder aktuell. Aber grundsätzlich hat es mal probiert im Flugmodus. Grundsätzlich zeigt es hier auch noch was an. Wie gesagt, die Frage ist, wie alt dann die Preise sind, die dann dastehen.
1: Ne? Na gut, logisch. Aber man kann sie nicht so verwenden. Das ist ja auch schon mal ein Vorteil.
0: Ja, genau.
1: Geht es auch mal Ausland oder nur in Deutschland?
0: Also weder noch. Es geht im Ausland, aber nicht weltweit. Also Deutschland, Österreich und Schweiz sind momentan unterstützt. Wenn es weiter weg in Urlaub geht, dann solltet ihr euch nach anderen Apps umschauen.
1: Alles klar. Gibt es auch Nachteile?
0: Also einen deutlichen Nachteil finde ich, wie ich schon vorhin gesagt habe, dass es eben keinen Ortungsdienst gibt. Also das heißt, ich kann nicht einfach sagen, sag mir doch einfach, welche Ladesäule hier ist. Na, ich muss sie wirklich manuell selber auswählen, wenn ich davor stehe. Ich würde mir da noch wünschen, dass ich einfach vor einer Ladesäule stehe, ich orte und dann sagt er mir, stehst du gerade an der und der? Ja, da stehe ich gerade. Und dann wirft er mir die entsprechenden Ladekarten aus. Das würde ich mir hier noch wünschen.
1: Okay, aber ansonsten, das klingt ja schon mal an sich ziemlich gut. Deswegen ist auch die Vergabe der altbekannten Funken. Wie viele Funken vergibst du der App?
0: Tatsächlich 8 von 10 möglichen Funken.
1: Sauber, sauber. Ich danke dir, Felix. Vielleicht eine gute Sache für alle E-Auto-Fahrer für den Sommerurlaub.
0: Ja, der nächste Song ist von der schwedischen Band Roxette und wurde durch Zufall zum Nummer 1 Hit der amerikanischen der Charts. Und wie ist das Ganze entstanden? Ein amerikanischer Austauschstudent nahm die CD aus Schweden mit nach Hause und gab sie einem Radiosender in Minneapolis, obwohl Roxette dort damals komplett unbekannt waren. Der Song kam so gut an, dass er jetzt kurz darauf auf Platz 1 der US-Charts kletterte. Hier ist The Look in der Funkenflug Late Night Show.

0: 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Und der Song geht immer weiter. Ich frag mich, wie lang der gegangen wäre, wenn die den nicht so runter gefadet hätten.
1: Würde
0: es
1: heute noch gehen.
2: Ja, aber es ist bei super, super vielen Liedern so. Wir haben ja gerade über die Karaoke-Bar geredet und das nervt mich da wirklich am meisten, wenn es die Lieder sind, die wirklich gefühlt 7 Minuten lang gehen und es wird immer wiederholt und man muss immer wieder warten. Aber dafür sind die Vibes umso besser bei diesen ganzen 80er Liedern.
0: Ja, macht auch richtig gute Laune. Karaoke-Bar auch mal so einen schönen Abend. Ich denke, das vielleicht sollte ich es auch mal ausprobieren, aber man braucht schon ein bisschen Überwindung, oder? Lin, du bist regelmäßig in so Karaoke-Bars, ne?
3: Ja, also beim ersten Mal hat es schon echt sehr viel Überwindung gebraucht, aber es ist dann schon, man merkt dann schon schnell, dass das eigentlich gar nicht so schlimm ist, wie man denkt.
1: Die Leute sind ja auch da und wissen, er macht Karaoke. Alle machen, also viele machen da Karaoke und das ist irgendwas was anderes.
0: Ja. Wir sprechen über gute Laune. Was macht euch gute Laune? Das wollen wir von euch wissen.
2: Ruft dafür gerne bei uns im Studio an 0911 810 die 9000.
1: Ja, was seht eure Stimmung? Der Grill, wenn er angeschürt wird. Der Moment, in dem man Urlaub bucht. Oder einfach eine neue Folge eurer Lieblingsserie. Erzählt's uns.
0: So wie Phyllis. Was macht dir sofort gute Laune?
4: Was mir immer direkt gute Laune macht, ist auf jeden Fall, wenn ich irgendwie so sehe, ja, irgendwer ruft mich an von meinen Freunden. Oder wenn ich irgendwie eine Nachricht bekomme, ja, wollen wir spontan rausgehen, dies, das machen oder so. Ja, da freue ich mich immer sehr.
0: Ja, das ist auch. Also mir macht auch so richtig gute Laune, wenn ich zum Beispiel rausgehe, es ist richtig geiles Wetter und so eine weite Wiese habe und da einfach mal kurz durchschnaufen kann. Geht aber auch bei schlechtem Wetter. Dann Wald auch mal, ne? Also das ist wirklich so. Einfach rausgehen, spazieren, egal wo man gerade ist, raus an die Luft, sofort gute Laune bei mir eigentlich.
1: Das tut einfach auch gut.
0: Das tut immer gut.
1: Einfach mal durchatmen. Ja. Ich habe sowas ähnliches, und zwar, wenn das Wetter gut ist, einfach mal abends am Balkon sitzen, vor allem nach einem stressigen Tag, ein Bier aufmachen, einfach dann das Bier genießen, die kühllaue Abendluft. Einfach genial.
2: Ja, bei mir ist es nicht das Bier, bei mir ist es wirklich an so einem richtig schönen Sommertag der Iced Matcha Latte mit Erdbeersirup. Ey, das ist ein Wahnsinn. Wirklich, wirklich geil.
0: Ja, das ist okay. Also Iced Matcha Latte, daran muss ich mich ehrlich noch gesagt noch ein bisschen gewöhnen, weil das ist so.
1: Ich hab's heute zum ersten Mal probiert.
0: Ja, und?
1: Es war
0: und?
1: Ja, also ich kenne Matcha, aber ich habe irgendwas anderes erwartet. Es war irgendwie gut, aber ich weiß noch nicht so ganz.
0: Naja, du musst ja eigentlich nur in den Sandkasten gehen, hast da wegen Matcha.
2: Ja, Felix.
0: Bei dem Regenwetter. Ne?
1: Lass mal's gut sein. Spiel mir lieber hier weiter Musik.
0: Wenn man richtig gut drauf ist, kann man vielleicht auch mal so ein bisschen alles rot anmalen.
1: Das ist, genau.
0: Paint the town red. Hier ist Doja Cat. Einen schönen guten Abend zusammen. Hier sind Julian, Lena und Felix mit einer Revival-Ausgabe der Funkenflug Late Night Show.
1: Gleich geht's weiter, ja. Wir haben noch eine ganze Stunde vor uns. Statt einer Stunde früher haben wir heute 3 Stunden.
5: Yeah.
1: Bis gleich.
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0: Free Spirit Jugendradio auf Max Neo. Ich bin Friedrich und das war ein Jupiter Orbit Escape mit Dark Triad. Und jetzt planen wir erstmal euren September für euch. Also eigentlich macht das die wunderbare Hanna.
1: Am 7. September findet die offene Impro-Theatergruppe statt. Sie beginnt um 18.30 Uhr und geht bis 20.30 Uhr. Der Eintritt ist frei und ihr müsst euch auch nicht vorher anmelden. Einmal im Monat könnt ihr vorbeikommen und in der Luise Impro-Theater spielen. Impro-Theater ist eine Art von Theater, bei welcher die SchauspielerInnen die Szenen aus dem Moment heraus frei erfinden und gestalten. Es gibt kein Skript, keinen festen Plan und keine auswendig gelernten Texte. Alles entsteht spontan. Wenn ihr also schon immer mal Impro-Theater ausprobieren wolltet oder schon seit längerem Bock habt, wieder Theater zu spielen, könnt ihr das hier ganz zwanglos tun.
2: Am 24. September findet eine Open Stage statt. Der Beginn ist um 19 Uhr, Einlass um 18 Uhr. Der Eintritt ist wie immer frei. Ab 19 Uhr eröffnet eine Band den Abend und danach ist die Bühne offen für alle, die jammen und sich auf einer kleinen Bühne ausprobieren wollen. Ein Schlagzeug sowie Verstärker für E-Gitarren sind vorhanden. Sonstige Instrumente bitte mitbringen. Am 25. und 26. September findet das Sommer Knockout Konzert statt. Der Einlass ist jeweils um 19.30 Uhr und der Beginn um 20 Uhr. Mit dem Sommer Knockout Festival verabschieden wir den Sommer und heißen die Konzertsaison willkommen. Unter anderem werden Kalos, Johnny Spätschicht, Monobraut, Arapaima, Reject und die Fledermaus auftreten.

0: Ihr hört Free Spirit Jugendradio auf Max Neo. Das waren The Great Bertolinos mit All That. Mit All That. Wir waren für euch auf der Christopher Street Day Demo in Nürnberg und dort werden wie jedes Jahr drei besonders herausragende Gruppen prämiert. Fußgruppe und besondere Erwähnung der Jury findet ihr schon in unserem Podcast-Bereich auf www.free-spirit.de. Jetzt übergibt Marion Greta, Stadträtin und Direktorin des Zukunftsmuseums, noch den Preis für den spannendsten LKW.
1: Und dann darf die liebe Marion aus den Untiefen dieser Bühne nach vorne, denn wir haben noch einen Lastwagen zu prämieren.
2: Hallo Nürnberg, seid ihr da? Jetzt last but not least, der Wagen, die Königsklasse des CSD. Jetzt könnt ihr sagen, naja, wer kann es denn werden? Wer wird es wohl sein? Ich sag nur, Manni und Klaus sind seit 14 Jahren hier in Nürnberg. Wisst ihr, wen ich meine?

0: Ihr hört Free Spirit Jugendradio auf Max Neo. Ich bin Friedrich und ihr habt jetzt gerade Bülbül Manouche mit Barke gehört. Und jetzt stellt euch die Sommerradio Crew ihre Lieblingssongs für den Sommer 2026 vor. Los geht's mit Nina.
1: Ihr hört Free Spirit Jugendradio auf Max Neo. Ich bin Nina und jetzt kommt der Song 194 Länder von Mark Förster. Den Song habe ich ausgesucht, weil ich gut mitsingen kann.

Ihr hört Free Spirit Jugendradio auf Max Neo. Ich bin Ida und jetzt kommt der Song Beauty and the Beat von Justin Bieber. Den Song habe ich ausgesucht, weil ich ihn gerne mag und ich finde diesen Beat auch gut.

Ihr hört Free Spirit Jugendradio auf Max Neo. Ich bin Andrea und jetzt kommt der Song Du bist gut genug von Blumengarten. Der

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hört Free Spirit Jugendradio von Max Neo. Ich bin Jakob und jetzt kommt der Song Waka Waka von Shakira. Den Song habe ich ausgesucht, weil er von der WM ist und mir Freude macht.

Ihr hört Free Spirit Jugendradio auf Max Neo. Ich bin Sophia und jetzt kommt der Song Fire von Sarah Engels. Den Song habe ich ausgesucht, weil der Song beim ESC war.

Ihr hört Free Spirit Jugendradio auf Max Neo. Ich bin Leopold und jetzt kommt der Song Be Mine von Kamrat. Den Song habe ich ausgesucht, weil man gut mitsingen kann.

Ihr hört Freesberry Jugendradio auf Max Neo. Ich bin Lorenz und jetzt kommt der Song We Will Rock You von Freddie Mercury. Den Song habe ich ausgesucht, weil ich den Song mag. Ausgesucht, weil ich den Song mag.

0: Ihr hört Free Spirit Jugendradio auf Maxneo und wir machen weiter mit einer Band, die wahrscheinlich ziemlich genau das verkörpert, was man sich unter fränkischer, musikalischer, eigenständiger vorstellen kann. Ganz Kinozirkus aus Dietenhofen in Westmittelfranken. Die vier Musiker verbinden traditionelle Volksmusik mit Rock'n'Roll, Polka und einer ziemlich großen Portion schrägen Humor. Die Band bezeichnet ihre Musik selbst gerne als fränkischer Rock'n'Roll und auf der Bühne geht es längst nicht nur um Musik, Geschichten, Kabarett und ziemlich absurde Bühnensituationen gehören genauso dazu. Das hat ihnen auch schon einiges an Aufmerksamkeit eingebracht. 2019 bekamen sie den deutschen Weltsiegpreis Ruth und sie sind mit ihrem Programm nicht nur in Deutschland unterwegs, sondern unter anderem auch in Frankreich, Italien, Österreich, der Schweiz sowie Kasachstan und Kirgisistan auf der Bühne. In der aktuellen Free Spirit Anwahl läuft von ihnen Livala wieder locker. Also Franken, Polka, Rock'n'Roll und jetzt bitte nicht versuchen, das alles in eine Schublade zu stecken. Hier sind Gankino Zirkus. Musik
1: Song. Jawohl, Vollgas, München. Das ist ein Song. Er kommt wieder aus Dietenhofen.

0: Frankino Zirkus mit Lavin, La Fida, La Loca. Und ich glaube, bei ganz Kinozirkus merkt man ganz gut, warum es spannend ist, nicht immer nur nach Genre-Schubladen zu suchen. Das ist Volksmusik, aber eben nicht die Sorte, bei der man automatisch ein kleine klassischen Musikkantatenstadl denkt. Da kommen Rock'n'Roll, Polka und traditionelle Elemente zusammen und dazu eine ordentliche Portion Bühnenhumor. Die Band ist aktuell mit mehreren Programmen unterwegs. Eines davon heißt Das Gegenteil von Rock'n'Roll. Darin steht die Musik noch stärker im Mittelpunkt. Aber der typische Ganz-Kino-Humor bleibt natürlich dabei. Wenn ihr also mal einen Konzertabend wollt, bei dem ihr nicht so genau wisst, was als nächstes passiert, Ganz-Kino-Zirkus könnte eine ziemlich gute Adresse sein.
1: Das war's von uns im Frühspirit-Jugendradio auf Max Neo. Ich bin Friedrich und wir verabschieden uns noch mit einem Song von Genkino Circus. Der Zug um 6.40 Uhr. Wir hören uns beim nächsten Mal.
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